0: Auf bleibt die Wolkendecke in unserer Region oft geschlossen. Die Sonne hat es schwer und zwischendurch kann es einzelne leichte Schauer geben. Viel Regen ist aber nicht zu erwarten. Die Werte erreichen meist 22 bis 24 Grad. Damit wird es deutlich weniger heiß als zuletzt, aber weiterhin angenehm mild. Morgen zeigt sich das Wetter wieder freundlicher. Neben lockeren Wolken kommt häufiger die Sonne durch. Regen ist nicht in Sicht. Die Temperaturen steigen auf etwa 26 bis 27 Grad. Am Freitag wird es sommerlich und sonnig. In der ganzen Region bleibt es trocken, bei Höchstwerten zwischen 28 und 30 Grad. Auch der Samstag bringt viel trockenes Wetter. Es bleibt warm bis heiß, mit Temperaturen um 28 bis 30 Grad.
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1: Kurz vor dem NATO-Gipfel in Ankara meldet Russland einen massiven ukrainischen Drohnenangriff auf Moskau. Nach Angaben des Moskauer Bürgermeisters Sergei Sobjanin wurden seit Montagabend rund 430 Drohnen in Richtung der russischen Hauptstadt gestartet. Die meisten seien bereits in größerer Entfernung von der Luftabwehr abgefangen worden. 36 Drohnen seien beim Anflug auf Moskau zerstört worden. Die Ukraine hat ihre Angriffe mit Langstreckendrohnen auf Ziele in Russland zuletzt deutlich verstärkt. Präsident Wolodymyr Selenskyj hofft beim NATO-Treffen vor allem auf weitere Unterstützung und Munition für Patriot-Abwehrsysteme. Familienministerin Karin Prien will das Elterngeld nach einem neuen Gesetzentwurf kürzer zahlen und stärker an Bedingungen knüpfen. Künftig soll die Leistung nur noch 12 statt 14 Monate laufen. Voraussetzung wäre, dass Mütter und Väter jeweils mindestens 3 Monate berufliche Auszeit nehmen. Gleichzeitig soll der Mindestbetrag von 300 auf 330 Euro steigen, der Höchstbetrag von 1.800 auf 1.900 Euro. Alleinerziehende sollen weiterhin bis zu 12 Monate volles Elterngeld erhalten können. Hintergrund sind Sparvorgaben. Prien soll im kommenden Jahr rund 500 Millionen Euro in ihrem Etat einsparen. Die Deutsche Bahn hat im vergangenen Jahr nach einer Auswertung insgesamt Verspätungen von 67 Jahren angesammelt. Das Tech-Startup ChuChu wertete dafür nach eigenen Angaben 17,3 Millionen Zugfahrten in Europa aus. Die deutsche Gesamtverspätung liegt demnach fast so hoch wie die Verspätungen der Schweiz, der Niederlande, Belgiens, Österreichs, Frankreichs und Italiens zusammen. Im Fernverkehr kamen im vergangenen Jahr nur noch rund 60% der Züge pünktlich an. Die Bahn musste außerdem 156 Millionen Euro an Entschädigungen zahlen. In der Schweiz werden verspätete deutsche Züge seit Jahren teils an der Grenze gestoppt, damit sie den dortigen Takt nicht stören. Nach den Angriffen auf Reporter am Rand des AfD-Parteitags in Erfurt gibt es Kritik an der Berichterstattung großer Medien. Mehrere Journalisten freier Medien wurden bei Protesten attackiert, bedroht und verletzt. Die Polizei sprach von Angriffen auf Medienschaffende und Livestreamer und nahm Ermittlungen auf. In Teilen der Fernsehberichterstattung wurden die Vorfälle nur knapp erwähnt oder gar nicht aufgegriffen. Kritiker bemängeln außerdem, dass die angegriffenen Reporter häufig zuerst politisch eingeordnet wurden, statt den Angriff auf die Pressefreiheit in den Mittelpunkt zu stellen. Politiker aus Union und Grünen verurteilten die Gewalt später ausdrücklich. Schwere Unwetter haben in China mindestens 15 Menschen das Leben gekostet. Tornados, Gewitter und starke Stürme verletzten außerdem hunderte Menschen. Zehntausende Bewohner wurden aus gefährdeten Gebieten in Sicherheit gebracht. 9 Menschen werden nach Behördenangaben noch vermisst. Besonders betroffen ist die südliche Region Guangxi, wo in der Hauptstadt Nanning nach sintflutartigen Regenfällen die höchste Hochwasseralarmstufe ausgerufen wurde. Durch die Wassermassen brachen unter anderem Teile der Mauer eines Staudamms.
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2: In der Nacht bleibt es im Radio NWW-Land meist dicht bewölkt und mild. Die Temperaturen liegen um 18 Grad. Dazu weht ein schwacher bis mäßiger Wind aus westlicher bis nordwestlicher Richtung. Im Tagesverlauf

0: Freitag wird es sommerlich und sonnig. In der ganzen Region bleibt es trocken, bei Höchstwerten zwischen 28 und 30 Grad. Auch der Samstag bringt viel trockenes Wetter. Es bleibt warm bis heiß, mit Temperaturen um 28 bis 30 Grad.
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1: Kurz vor dem NATO-Gipfel in Ankara meldet Russland einen massiven ukrainischen Drohnenangriff auf Moskau. Nach Angaben des Moskauer Bürgermeisters Sergei Sobjanin wurden seit Montagabend rund 430 Drohnen in Richtung der russischen Hauptstadt gestartet. Die meisten seien bereits in größerer Entfernung von der Luftabwehr abgefangen worden. 36 Drohnen seien beim Anflug auf Moskau zerstört worden. Die Ukraine hat ihre Angriffe mit Langstreckendrohnen auf Ziele in Russland zuletzt deutlich verstärkt. Präsident Wolodymyr Selenskyj hofft beim NATO-Treffen vor allem auf weitere Unterstützung und Munition für Patriot-Abwehrsysteme. Familienministerin Karin Prien will das Elterngeld nach einem neuen Gesetzentwurf kürzer zahlen und stärker an Bedingungen knüpfen. Künftig soll die Leistung nur noch 12 statt 14 Monate laufen. Voraussetzung wäre, dass Mütter und Väter jeweils mindestens 3 Monate berufliche Auszeit nehmen. Gleichzeitig soll der Mindestbetrag von 300 auf 330 Euro steigen, der Höchstbetrag von 1.800 auf 1.900 Euro. Alleinerziehende sollen weiterhin bis zu 12 Monate volles Elterngeld erhalten können. Hintergrund sind Sparvorgaben. Prien soll im kommenden Jahr rund 500 Millionen Euro in ihrem Etat einsparen. Die Deutsche Bahn hat im vergangenen Jahr nach einer Auswertung insgesamt Verspätungen von 67 Jahren angesammelt. Das Tech-Startup ChuChu wertete dafür nach eigenen Angaben 17,3 Millionen Zugfahrten in Europa aus. Die deutsche Gesamtverspätung liegt demnach fast so hoch wie die Verspätungen der Schweiz, der Niederlande, Belgiens, Österreichs, Frankreichs und Italiens zusammen. Im Fernverkehr kamen im vergangenen Jahr nur noch rund 60% der Züge pünktlich an. Die Bahn musste außerdem 156 Millionen Euro an Entschädigungen zahlen. In der Schweiz werden verspätete deutsche Züge seit Jahren teils an der Grenze gestoppt, damit sie den dortigen Takt nicht stören. Nach den Angriffen auf Reporter am Rand des AfD-Parteitags in Erfurt gibt es Kritik an der Berichterstattung großer Medien. Mehrere Journalisten freier Medien wurden bei Protesten attackiert, bedroht und verletzt. Die Polizei sprach von Angriffen auf Medienschaffende und Livestreamer und nahm Ermittlungen auf. In Teilen der Fernsehberichterstattung wurden die Vorfälle nur knapp erwähnt oder gar nicht aufgegriffen. Kritiker bemängeln außerdem, dass die angegriffenen Reporter häufig zuerst politisch eingeordnet wurden, statt den Angriff auf die Pressefreiheit in den Mittelpunkt zu stellen. Politiker aus Union und Grünen verurteilten die Gewalt später ausdrücklich. Schwere Unwetter haben in China mindestens 15 Menschen das Leben gekostet. Tornados, Gewitter und starke Stürme verletzten außerdem hunderte Menschen. Zehntausende Bewohner wurden aus gefährdeten Gebieten in Sicherheit gebracht. 9 Menschen werden nach Behördenangaben noch vermisst. Besonders betroffen ist die südliche Region Guangxi, wo in der Hauptstadt Nanning nach sintflutartigen Regenfällen die höchste Hochwasseralarmstufe ausgerufen wurde. Durch die Wassermassen brachen unter anderem Teile der Mauer eines Staudamms.
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2: In der Nacht bleibt es im Radio NWW-Land meist dicht bewölkt und mild. Die Temperaturen liegen um 18 Grad. Dazu weht ein schwacher bis mäßiger Wind aus westlicher bis nordwestlicher Richtung. Im Tagesverlauf bleibt die Wolkendecke in unserer Region oft geschlossen. Die Sonne hat es schwer und zwischendurch kann es einzelne leichte Schauer geben. Viel Regen ist aber nicht zu erwarten. Die Werte erreichen meist 22 bis 24 Grad. Damit wird es deutlich weniger heiß als zuletzt, aber weiterhin angenehm mild. Morgen zeigt sich das Wetter wieder freundlicher. Neben lockeren Wolken kommt häufiger die Sonne durch. Regen ist nicht in Sicht. Die Temperaturen steigen auf etwa 26 bis 27 Grad. Am Freitag

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1: Kurz vor dem NATO-Gipfel in Ankara meldet Russland einen massiven ukrainischen Drohnenangriff auf Moskau. Nach Angaben des Moskauer Bürgermeisters Sergei Sobjanin wurden seit Montagabend rund 430 Drohnen in Richtung der russischen Hauptstadt gestartet. Die meisten seien bereits in größerer Entfernung von der Luftabwehr abgefangen worden. 36 Drohnen seien beim Anflug auf Moskau zerstört worden. Die Ukraine hat ihre Angriffe mit Langstreckendrohnen auf Ziele in Russland zuletzt deutlich verstärkt. Präsident Wolodymyr Selenskyj hofft beim NATO-Treffen vor allem auf weitere Unterstützung und Munition für Patriot-Abwehrsysteme. Familienministerin Karin Prien will das Elterngeld nach einem neuen Gesetzentwurf kürzer zahlen und stärker an Bedingungen knüpfen. Künftig soll die Leistung nur noch 12 statt 14 Monate laufen. Voraussetzung wäre, dass Mütter und Väter jeweils mindestens 3 Monate berufliche Auszeit nehmen. Gleichzeitig soll der Mindestbetrag von 300 auf 330 Euro steigen, der Höchstbetrag von 1.800 auf 1.900 Euro. Alleinerziehende sollen weiterhin bis zu 12 Monate volles Elterngeld erhalten können. Hintergrund sind Sparvorgaben. Prien soll im kommenden Jahr rund 500 Millionen Euro in ihrem Etat einsparen. Die Deutsche Bahn hat im vergangenen Jahr nach einer Auswertung insgesamt Verspätungen von 67 Jahren angesammelt. Das Tech-Startup ChuChu wertete dafür nach eigenen Angaben 17,3 Millionen Zugfahrten in Europa aus. Die deutsche Gesamtverspätung liegt demnach fast so hoch wie die Verspätungen der Schweiz, der Niederlande, Belgiens, Österreichs, Frankreichs und Italiens zusammen. Im Fernverkehr kamen im vergangenen Jahr nur noch rund 60% der Züge pünktlich an. Die Bahn musste außerdem 156 Millionen Euro an Entschädigungen zahlen. In der Schweiz werden verspätete deutsche Züge seit Jahren teils an der Grenze gestoppt, damit sie den dortigen Takt nicht stören. Nach den Angriffen auf Reporter am Rand des AfD-Parteitags in Erfurt gibt es Kritik an der Berichterstattung großer Medien. Mehrere Journalisten freier Medien wurden bei Protesten attackiert, bedroht und verletzt. Die Polizei sprach von Angriffen auf Medienschaffende und Livestreamer und nahm Ermittlungen auf. In Teilen der Fernsehberichterstattung wurden die Vorfälle nur knapp erwähnt oder gar nicht aufgegriffen. Kritiker bemängeln außerdem, dass die angegriffenen Reporter häufig zuerst politisch eingeordnet wurden, statt den Angriff auf die Pressefreiheit in den Mittelpunkt zu stellen. Politiker aus Union und Grünen verurteilten die Gewalt später ausdrücklich. Schwere Unwetter haben in China mindestens 15 Menschen das Leben gekostet. Tornados, Gewitter und starke Stürme verletzten außerdem hunderte Menschen. Zehntausende Bewohner wurden aus gefährdeten Gebieten in Sicherheit gebracht. 9 Menschen werden nach Behördenangaben noch vermisst. Besonders betroffen ist die südliche Region Guangxi, wo in der Hauptstadt Nanning nach sintflutartigen Regenfällen die höchste Hochwasseralarmstufe ausgerufen wurde. Durch die Wassermassen brachen unter anderem Teile der Mauer eines Staudamms.
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2: In der Nacht bleibt es im Radio NWW-Land meist dicht bewölkt und mild. Die Temperaturen liegen um 18 Grad. Dazu weht ein schwacher bis mäßiger Wind aus westlicher bis nordwestlicher Richtung. Im Tagesverlauf bleibt die Wolkendecke in unserer Region oft geschlossen. Die Sonne hat es schwer und zwischendurch kann es einzelne leichte Schauer geben. Viel Regen ist aber nicht zu erwarten. Die Werte erreichen meist 22 bis 24 Grad. Damit wird es deutlich weniger heiß als zuletzt, aber weiterhin angenehm mild. Morgen zeigt sich das Wetter wieder freundlicher. Neben lockeren Wolken kommt häufiger die Sonne durch. Regen ist nicht in Sicht. Die Temperaturen steigen auf etwa 26 bis 27 Grad. Am Freitag wird es sommerlich und sonnig. In der ganzen Region bleibt es trocken, bei Höchstwerten zwischen 28 und 30 Grad. Auch der Samstag bringt viel trockenes Wetter. Es bleibt warm bis heiß, mit Temperaturen um 28 bis 30 Grad.
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1: Kurz vor dem NATO-Gipfel in Ankara meldet Russland einen massiven ukrainischen Drohnenangriff auf Moskau. Nach Angaben des Moskauer Bürgermeisters Sergei Sobjanin wurden seit Montagabend rund 430 Drohnen in Richtung der russischen Hauptstadt gestartet. Die meisten seien bereits in größerer Entfernung von der Luftabwehr abgefangen worden. 36 Drohnen seien beim Anflug auf Moskau zerstört worden. Die Ukraine hat ihre Angriffe mit Langstreckendrohnen auf Ziele in Russland zuletzt deutlich verstärkt. Präsident Wolodymyr Selenskyj hofft beim NATO-Treffen vor allem auf weitere Unterstützung und Munition für Patriot-Abwehrsysteme. Familienministerin Karin Prien will das Elterngeld nach einem neuen Gesetzentwurf kürzer zahlen und stärker an Bedingungen knüpfen. Künftig soll die Leistung nur noch 12 statt 14 Monate laufen. Voraussetzung wäre, dass Mütter und Väter jeweils mindestens 3 Monate berufliche Auszeit nehmen. Gleichzeitig soll der Mindestbetrag von 300 auf 330 Euro steigen, der Höchstbetrag von 1.800 auf 1.900 Euro. Alleinerziehende sollen weiterhin bis zu 12 Monate volles Elterngeld erhalten können. Hintergrund sind Sparvorgaben. Prien soll im kommenden Jahr rund 500 Millionen Euro in ihrem Etat einsparen. Die Deutsche Bahn hat im vergangenen Jahr nach einer Auswertung insgesamt Verspätungen von 67 Jahren angesammelt. Das Tech-Startup ChuChu wertete dafür nach eigenen Angaben 17,3 Millionen Zugfahrten in Europa aus. Die deutsche Gesamtverspätung liegt demnach fast so hoch wie die Verspätungen der Schweiz, der Niederlande, Belgiens, Österreichs, Frankreichs und Italiens zusammen. Im Fernverkehr kamen im vergangenen Jahr nur noch rund 60% der Züge pünktlich an. Die Bahn musste außerdem 156 Millionen Euro an Entschädigungen zahlen. In der Schweiz werden verspätete deutsche Züge seit Jahren teils an der Grenze gestoppt, damit sie den dortigen Takt nicht stören. Nach den Angriffen auf Reporter am Rand des AfD-Parteitags in Erfurt gibt es Kritik an der Berichterstattung großer Medien. Mehrere Journalisten freier Medien wurden bei Protesten attackiert, bedroht und verletzt. Die Polizei sprach von Angriffen auf Medienschaffende und Livestreamer und nahm Ermittlungen auf. In Teilen der Fernsehberichterstattung wurden die Vorfälle nur knapp erwähnt oder gar nicht aufgegriffen. Kritiker bemängeln außerdem, dass die angegriffenen Reporter häufig zuerst politisch eingeordnet wurden, statt den Angriff auf die Pressefreiheit in den Mittelpunkt zu stellen. Politiker aus Union und Grünen verurteilten die Gewalt später ausdrücklich. Schwere Unwetter haben in China mindestens 15 Menschen das Leben gekostet. Tornados, Gewitter und starke Stürme verletzten außerdem hunderte Menschen. Zehntausende Bewohner wurden aus gefährdeten Gebieten in Sicherheit gebracht. 9 Menschen werden nach Behördenangaben noch vermisst. Besonders betroffen ist die südliche Region Guangxi, wo in der Hauptstadt Nanning nach sintflutartigen Regenfällen die höchste Hochwasseralarmstufe ausgerufen wurde. Durch die Wassermassen brachen unter anderem Teile der Mauer eines Staudamms.
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2: Der Morgen startet im Radio NWW-Land meist grau und mild. Die Wolken hängen verbreitet dicht, die Temperaturen liegen um 18 Grad. Im Laufe des Vormittags bleibt es in unserer Region überwiegend bewölkt. Die Sonne zeigt sich nur selten und einzelne leichte Schauer sind möglich. Ein größerer Regenbereich ist aber nicht unterwegs. Am Nachmittag erreichen die Werte meist 22 bis 24 Grad. Der Wind kommt schwach bis mäßig aus westlicher bis nordwestlicher Richtung. Morgen wird es wieder freundlicher. Die Wolken lockern auf, die Sonne setzt sich öfter durch und Regen ist nicht in Sicht. Die Höchstwerte liegen bei 26 bis 27 Grad. Am Freitag folgt ein sonniger und trockener Sommertag. Dann steigen die Temperaturen auf 28 bis 30 Grad. Auch am Samstag bleibt es trocken und warm. Es gibt Sonne und Wolken. Dazu Werte um 28 bis 30 Grad.
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1: Kurz vor dem NATO-Gipfel in Ankara meldet Russland einen massiven ukrainischen Drohnenangriff auf Moskau. Nach Angaben des Moskauer Bürgermeisters Sergei Sobjanin wurden seit Montagabend rund 430 Drohnen in Richtung der russischen Hauptstadt gestartet. Die meisten seien bereits in größerer Entfernung von der Luftabwehr abgefangen worden. 36 Drohnen seien beim Anflug auf Moskau zerstört worden. Die Ukraine hat ihre Angriffe mit Langstreckendrohnen auf Ziele in Russland zuletzt deutlich verstärkt. Präsident Wolodymyr Selenskyj hofft beim NATO-Treffen vor allem auf weitere Unterstützung und Munition für Patriot-Abwehrsysteme. Familienministerin Karin Prien will das Elterngeld nach einem neuen Gesetzentwurf kürzer zahlen und stärker an Bedingungen knüpfen. Künftig soll die Leistung nur noch 12 statt 14 Monate laufen. Voraussetzung wäre, dass Mütter und Väter jeweils mindestens 3 Monate berufliche Auszeit nehmen. Gleichzeitig soll der Mindestbetrag von 300 auf 330 Euro steigen, der Höchstbetrag von 1.800 auf 1.900 Euro. Alleinerziehende sollen weiterhin bis zu 12 Monate volles Elterngeld erhalten können. Hintergrund sind Sparvorgaben. Prien soll im kommenden Jahr rund 500 Millionen Euro in ihrem Etat einsparen. Die Deutsche Bahn hat im vergangenen Jahr nach einer Auswertung insgesamt Verspätungen von 67 Jahren angesammelt. Das Tech-Startup ChuChu wertete dafür nach eigenen Angaben 17,3 Millionen Zugfahrten in Europa aus. Die deutsche Gesamtverspätung liegt demnach fast so hoch wie die Verspätungen der Schweiz, der Niederlande, Belgiens, Österreichs, Frankreichs und Italiens zusammen. Im Fernverkehr kamen im vergangenen Jahr nur noch rund 60% der Züge pünktlich an. Die Bahn musste außerdem 156 Millionen Euro an Entschädigungen zahlen. In der Schweiz werden verspätete deutsche Züge seit Jahren teils an der Grenze gestoppt, damit sie den dortigen Takt nicht stören. Nach den Angriffen auf Reporter am Rand des AfD-Parteitags in Erfurt gibt es Kritik an der Berichterstattung großer Medien. Mehrere Journalisten freier Medien wurden bei Protesten attackiert, bedroht und verletzt. Die Polizei sprach von Angriffen auf Medienschaffende und Livestreamer und nahm Ermittlungen auf. In Teilen der Fernsehberichterstattung wurden die Vorfälle nur knapp erwähnt oder gar nicht aufgegriffen. Kritiker bemängeln außerdem, dass die angegriffenen Reporter häufig zuerst politisch eingeordnet wurden, statt den Angriff auf die Pressefreiheit in den Mittelpunkt zu stellen. Politiker aus Union und Grünen verurteilten die Gewalt später ausdrücklich. Schwere Unwetter haben in China mindestens 15 Menschen das Leben gekostet. Tornados, Gewitter und starke Stürme verletzten außerdem hunderte Menschen. Zehntausende Bewohner wurden aus gefährdeten Gebieten in Sicherheit gebracht. 9 Menschen werden nach Behördenangaben noch vermisst. Besonders betroffen ist die südliche Region Guangxi, wo in der Hauptstadt Nanning nach sintflutartigen Regenfällen die höchste Hochwasseralarmstufe ausgerufen wurde. Durch die Wassermassen brachen unter anderem Teile der Mauer eines Staudamms.
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2: Der Morgen startet im Radio NWW-Land meist grau und mild. Die Wolken hängen verbreitet dicht, die Temperaturen liegen um 18 Grad. Im Laufe des Vormittags bleibt es in unserer Region überwiegend bewölkt. Die Sonne zeigt sich nur selten und einzelne leichte Schauer sind möglich. Ein größerer Regenbereich ist aber nicht unterwegs. Am Nachmittag erreichen die Werte meist 22 bis 24 Grad. Der Wind kommt schwach bis mäßig aus westlicher bis nordwestlicher Richtung. Morgen wird es wieder freundlicher. Die Wolken lockern auf, die Sonne setzt sich öfter durch und Regen ist nicht in Sicht. Die Höchstwerte liegen bei 26 bis 27 Grad. Am Freitag folgt ein sonniger und trockener Sommertag. Dann steigen die Temperaturen auf 28 bis 30 Grad. Auch am Samstag bleibt es trocken und warm. Es gibt Sonne und Wolken. Dazu Werte um 28 bis 30 Grad.
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1: Kurz vor dem NATO-Gipfel in Ankara meldet Russland einen massiven ukrainischen Drohnenangriff auf Moskau. Nach Angaben des Moskauer Bürgermeisters Sergei Sobjanin wurden seit Montagabend rund 430 Drohnen in Richtung der russischen Hauptstadt gestartet. Die meisten seien bereits in größerer Entfernung von der Luftabwehr abgefangen worden. 36 Drohnen seien beim Anflug auf Moskau zerstört worden. Die Ukraine hat ihre Angriffe mit Langstreckendrohnen auf Ziele in Russland zuletzt deutlich verstärkt. Präsident Wolodymyr Selenskyj hofft beim NATO-Treffen vor allem auf weitere Unterstützung und Munition für Patriot-Abwehrsysteme. Familienministerin Karin Prien will das Elterngeld nach einem neuen Gesetzentwurf kürzer zahlen und stärker an Bedingungen knüpfen. Künftig soll die Leistung nur noch 12 statt 14 Monate laufen. Voraussetzung wäre, dass Mütter und Väter jeweils mindestens 3 Monate berufliche Auszeit nehmen. Gleichzeitig soll der Mindestbetrag von 300 auf 330 Euro steigen, der Höchstbetrag von 1.800 auf 1.900 Euro. Alleinerziehende sollen weiterhin bis zu 12 Monate volles Elterngeld erhalten können. Hintergrund sind Sparvorgaben. Prien soll im kommenden Jahr rund 500 Millionen Euro in ihrem Etat einsparen. Die Deutsche Bahn hat im vergangenen Jahr nach einer Auswertung insgesamt Verspätungen von 67 Jahren angesammelt. Das Tech-Startup ChuChu wertete dafür nach eigenen Angaben 17,3 Millionen Zugfahrten in Europa aus. Die deutsche Gesamtverspätung liegt demnach fast so hoch wie die Verspätungen der Schweiz, der Niederlande, Belgiens, Österreichs, Frankreichs und Italiens zusammen. Im Fernverkehr kamen im vergangenen Jahr nur noch rund 60% der Züge pünktlich an. Die Bahn musste außerdem 156 Millionen Euro an Entschädigungen zahlen. In der Schweiz werden verspätete deutsche Züge seit Jahren teils an der Grenze gestoppt, damit sie den dortigen Takt nicht stören. Nach den Angriffen auf Reporter am Rand des AfD-Parteitags in Erfurt gibt es Kritik an der Berichterstattung großer Medien. Mehrere Journalisten freier Medien wurden bei Protesten attackiert, bedroht und verletzt. Die Polizei sprach von Angriffen auf Medienschaffende und Livestreamer und nahm Ermittlungen auf. In Teilen der Fernsehberichterstattung wurden die Vorfälle nur knapp erwähnt oder gar nicht aufgegriffen. Kritiker bemängeln außerdem, dass die angegriffenen Reporter häufig zuerst politisch eingeordnet wurden, statt den Angriff auf die Pressefreiheit in den Mittelpunkt zu stellen. Politiker aus Union und Grünen verurteilten die Gewalt später ausdrücklich. Schwere Unwetter haben in China mindestens 15 Menschen das Leben gekostet. Tornados, Gewitter und starke Stürme verletzten außerdem hunderte Menschen. Zehntausende Bewohner wurden aus gefährdeten Gebieten in Sicherheit gebracht. 9 Menschen werden nach Behördenangaben noch vermisst. Besonders betroffen ist die südliche Region Guangxi, wo in der Hauptstadt Nanning nach sintflutartigen Regenfällen die höchste Hochwasseralarmstufe ausgerufen wurde. Durch die Wassermassen brachen unter anderem Teile der Mauer eines Staudamms.
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2: Der Morgen startet im Radio NWW-Land meist grau und mild. Die Wolken hängen verbreitet dicht, die Temperaturen liegen um 18 Grad. Im Laufe des Vormittags bleibt es in unserer Region überwiegend bewölkt. Die Sonne zeigt sich nur selten und einzelne leichte Schauer sind möglich. Ein größerer Regenbereich ist aber nicht unterwegs. Am Nachmittag erreichen die Werte meist 22 bis 24 Grad. Der Wind kommt schwach bis mäßig aus westlicher bis nordwestlicher Richtung. Morgen wird es wieder freundlicher. Die Wolken lockern auf, die Sonne setzt sich öfter durch und Regen ist nicht in Sicht. Die Höchstwerte liegen bei 26 bis 27 Grad. Am Freitag folgt ein sonniger und trockener Sommertag. Dann steigen die Temperaturen auf 28 bis 30 Grad. Auch am Samstag bleibt es trocken und warm. Es gibt Sonne und Wolken. Dazu Werte um 28 bis 30 Grad.
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3: Hallo, schön, dass ich dabei sein darf bei eurem Wochenendstart. Immer am Samstag ab 18 Uhr. Da treffen wir uns 2 Stunden vor der Party am Samstagabend. Zu guter Musik und viel Informationen und natürlich auch ein bisschen zum Aufwärmen fürs Wochenende. Also, wir haben eine Verabredung und ich freue mich und ihr hoffentlich auch. 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
1: Kurz vor dem NATO-Gipfel in Ankara meldet Russland einen massiven ukrainischen Drohnenangriff auf Moskau. Nach Angaben des Moskauer Bürgermeisters Sergei Sobjanin wurden seit Montagabend rund 430 Drohnen in Richtung der russischen Hauptstadt gestartet. Die meisten seien bereits in größerer Entfernung von der Luftabwehr abgefangen worden. 36 Drohnen seien beim Anflug auf Moskau zerstört worden. Die Ukraine hat ihre Angriffe mit Langstreckendrohnen auf Ziele in Russland zuletzt deutlich verstärkt. Präsident Wolodymyr Selenskyj hofft beim NATO-Treffen vor allem auf weitere Unterstützung und Munition für Patriot-Abwehrsysteme. Familienministerin Karin Prien will das Elterngeld nach einem neuen Gesetzentwurf kürzer zahlen und stärker an Bedingungen knüpfen. Künftig soll die Leistung nur noch 12 statt 14 Monate laufen. Voraussetzung wäre, dass Mütter und Väter jeweils mindestens 3 Monate berufliche Auszeit nehmen. Gleichzeitig soll der Mindestbetrag von 300 auf 330 Euro steigen, der Höchstbetrag von 1.800 auf 1.900 Euro. Alleinerziehende sollen weiterhin bis zu 12 Monate volles Elterngeld erhalten können. Hintergrund sind Sparvorgaben. Prien soll im kommenden Jahr rund 500 Millionen Euro in ihrem Etat einsparen. Die Deutsche Bahn hat im vergangenen Jahr nach einer Auswertung insgesamt Verspätungen von 67 Jahren angesammelt. Das Tech-Startup ChuChu wertete dafür nach eigenen Angaben 17,3 Millionen Zugfahrten in Europa aus. Die deutsche Gesamtverspätung liegt demnach fast so hoch wie die Verspätungen der Schweiz, der Niederlande, Belgiens, Österreichs, Frankreichs und Italiens zusammen. Im Fernverkehr kamen im vergangenen Jahr nur noch rund 60% der Züge pünktlich an. Die Bahn musste außerdem 156 Millionen Euro an Entschädigungen zahlen. In der Schweiz werden verspätete deutsche Züge seit Jahren teils an der Grenze gestoppt, damit sie den dortigen Takt nicht stören. Nach den Angriffen auf Reporter am Rand des AfD-Parteitags in Erfurt gibt es Kritik an der Berichterstattung großer Medien. Mehrere Journalisten freier Medien wurden bei Protesten attackiert, bedroht und verletzt. Die Polizei sprach von Angriffen auf Medienschaffende und Livestreamer und nahm Ermittlungen auf. In Teilen der Fernsehberichterstattung wurden die Vorfälle nur knapp erwähnt oder gar nicht aufgegriffen. Kritiker bemängeln außerdem, dass die angegriffenen Reporter häufig zuerst politisch eingeordnet wurden, statt den Angriff auf die Pressefreiheit in den Mittelpunkt zu stellen. Politiker aus Union und Grünen verurteilten die Gewalt später ausdrücklich. Schwere Unwetter haben in China mindestens 15 Menschen das Leben gekostet. Tornados, Gewitter und starke Stürme verletzten außerdem hunderte Menschen. Zehntausende Bewohner wurden aus gefährdeten Gebieten in Sicherheit gebracht. 9 Menschen werden nach Behördenangaben noch vermisst. Besonders betroffen ist die südliche Region Guangxi, wo in der Hauptstadt Nanning nach sintflutartigen Regenfällen die höchste Hochwasseralarmstufe ausgerufen wurde. Durch die Wassermassen brachen unter anderem Teile der Mauer eines Staudamms.
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2: Am Vormittag bleibt es im Radio NWW-Land meist stark bewölkt. Die Sonne kommt nur stellenweise kurz heraus. Die Temperaturen bewegen sich zunächst um 18 bis 20 Grad und steigen im weiteren Verlauf langsam an. Bis zum Nachmittag werden in unserer Region meist 22 bis 24 Grad erreicht. Vereinzelt kann es einen leichten Schauer geben, insgesamt bleibt die Regenneigung aber eher gering. Der Wind weht schwach bis mäßig aus westlicher bis nordwestlicher Richtung. Morgen zeigt sich das Wetter von einer freundlicheren Seite. Es bleibt trocken und die Sonne bekommt wieder deutlich mehr Platz. Die Temperaturen erreichen etwa 26 bis 27 Grad. Am Freitag wird es sonnig, trocken und sommerlich warm, mit Höchstwerten zwischen 28 und 30 Grad. Der Samstag macht ähnlich weiter. Viel trockenes Wetter, zeitweise Sonne und Temperaturen um 28 bis 30 Grad.
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1: Die Mehrheit der Menschen in Deutschland spürt die Folgen der starken Preissteigerungen weiter im Alltag. Nach einer Studie des Düsseldorfer Instituts für Makroökonomie und Konjunkturforschung sagen 59% der Befragten, ihre Kaufkraft sei gesunken. Besonders Lebensmittel, Energie, Getränke, Tabakwaren und Restaurantbesuche haben sich seit 2020 stark verteuert. Zugleich zeigen die Forscher eine Lücke zwischen der gefühlten Lage und den statistisch gemessenen Realeinkommen. Viele Haushalte halten sich deshalb beim Konsum zurück, was auch die wirtschaftliche Entwicklung belastet. Politisch wirkt die Verunsicherung ebenfalls nach. Unter den Befragten mit Kaufkraftverlust ist die Unzufriedenheit mit der Bundesregierung besonders hoch. Der Konflikt zwischen den Vereinigten Staaten und dem Iran eskaliert erneut rund um die Straße von Hormus. Die US-Armee hat nach eigenen Angaben mehr als 80 Ziele im Iran angegriffen. Washington bezeichnete die Angriffe als Reaktion auf den Beschuss von 3 Tankern in der strategisch wichtigen Meerenge. Getroffen worden seien unter anderem Luftabwehrsysteme, Kommandoanlagen, Küstenradar, Anti-Schiffsraketen und Boote der Revolutionsgarden. Teheran drohte daraufhin mit Vergeltung und meldete Angriffe auf amerikanische Stützpunkte in Kuwait und Bahrain. Die neue Eskalation verschärft die Sorge um die Sicherheit der internationalen Schifffahrt und um die Energieversorgung. Das geplante staatlich geförderte Altersvorsorgedepot stößt auf Interesse, wird aber noch durch Wissenslücken gebremst. Nach einer YouGov-Umfrage im Auftrag der Postbank können sich 38% der Erwerbstätigen vorstellen, das Depot zu nutzen. Besonders groß ist das Interesse bei Menschen, die bereits in Wertpapiere investieren. Dort liegt die Zustimmung bei 60%. Viele Befragte zögern aber, weil ihnen Wissen über Chancen, Risiken und Funktionsweise fehlt. 46% der Erwerbstätigen schließen eine Nutzung derzeit aus. Marine Le Pen hält trotz ihrer Verurteilung in Frankreich an einer Präsidentschaftskandidatur im Jahr 2027 fest. Das Berufungsgericht in Paris bestätigte den Schuldspruch wegen der Veruntreuung von EU-Geldern, reduzierte aber die Strafe und die Dauer des Kandidaturverbots. Le Pen wurde zu 3 Jahren Haft verurteilt, davon 2 Jahre auf Bewährung und 1 Jahr unter elektronischer Überwachung. Das verbleibende Wahlverbot gilt nach Auffassung des Gerichts bereits als verbüßt, weil es seit dem ersten Urteil vorläufig vollstreckt wurde. Damit steht einer Kandidatur juristisch zunächst nichts mehr im Weg. Sollte das Verfahren in letzter Instanz anders ausgehen, könnte der Parteivorsitzende Jordan Bardella als Ersatzkandidat des Rassemblement National bereitstehen. Die umstrittene EU-Chat-Kontrolle könnte doch noch kommen. Das Europäische Parlament soll im Eilverfahren erneut über eine Ausnahmeregelung abstimmen, obwohl das Vorhaben zuvor bereits abgelehnt worden war. Die Regelung würde es ermöglichen oder verpflichtend machen, private Nachrichten automatisiert auf Hinweise zu sexuellem Kindesmissbrauch zu durchsuchen. Befürworter verweisen auf den Schutz von Kindern und auf Ermittlungsinstrumente gegen Missbrauchsdarstellungen. Kritiker warnen dagegen vor einem schweren Eingriff in die Vertraulichkeit privater Kommunikation. Besonders umstritten ist das Verfahren, weil eine Ablehnung diesmal eine ausdrückliche Mehrheit der Abgeordneten erfordern soll.
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2: Am Vormittag bleibt es im Radio NWW-Land meist stark bewölkt. Die Sonne kommt nur stellenweise kurz heraus. Die Temperaturen bewegen sich zunächst um 18 bis 20 Grad und steigen im weiteren Verlauf langsam an. Bis zum Nachmittag werden in unserer Region meist 22 bis 24 Grad erreicht. Vereinzelt kann es einen leichten Schauer geben, insgesamt bleibt die Regenneigung aber eher gering. Der Wind weht schwach bis mäßig aus westlicher bis nordwestlicher Richtung. Morgen zeigt sich das Wetter von einer freundlicheren Seite. Es bleibt trocken und die Sonne bekommt wieder deutlich mehr Platz. Die Temperaturen erreichen etwa 26 bis 27 Grad. Am Freitag wird es sonnig, trocken und sommerlich warm, mit Höchstwerten zwischen 28 und 30 Grad. Der Samstag macht ähnlich weiter. Viel trockenes Wetter, zeitweise Sonne und Temperaturen um 28 bis 30 Grad.
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1: Der neue Süchtigentreff in Augsburg-Oberhausen läuft seit einer Woche und die Stadt zieht bisher eine positive Bilanz. Die Einrichtung in der Donauwörterstraße soll den Stadtteil entlasten, weil Betroffene dort einen festen Anlaufpunkt haben. Dadurch sollen weniger Menschen auf Straßen und Plätzen herumlungern. Die Abläufe müssen sich nach Angaben der Stadt aber noch weiter einspielen. Im Vorfeld wurde gemeinsam mit Anwohnern ein Aktionsplan für Sicherheit und Sauberkeit erarbeitet. Wer rund um die Einrichtung Probleme beobachtet, kann sich beim Ordnungsreferat melden. Nach einem schweren Unfall auf der Südspange der B16 bei Donauwörth wird gegen den mutmaßlichen Verursacher ermittelt. Im Raum steht der Verdacht auf mehrfache fahrlässige Körperverletzung. Ein 62-jähriger Autofahrer hatte am Montagabend beim Abbiegen offenbar den Wagen einer 30-jährigen Frau übersehen. Beim Zusammenstoß wurden beide Fahrer verletzt und mit Rettungswagen in die Donau-Ries-Klinik gebracht. Die 38-jährige Beifahrerin der Frau erlitt schwere Verletzungen. Sie wurde mit einem Rettungshubschrauber ins Uniklinikum Augsburg geflogen. In Augsburg beginnt heute der 34. Jazz-Sommer. Bis in den August hinein gibt es wieder Open-Air-Konzerte im Botanischen Garten und im Brunnenhof am Zeughaus. Auf den Bühnen stehen internationale Künstler und Musiker aus der Region. Zu den bekannten Namen im Programm gehören unter anderem Bill Frisell, Julia Hülsmann und Joey Calerzo. Viele Besucher schätzen besonders die Abendstimmung bei den Konzerten unter freiem Himmel. Der Jazz-Sommer gehört damit auch in diesem Jahr zu den festen Kulturterminen in der Fuggerstadt. Über Schwabmünchen sind derzeit immer wieder tieffliegende Hubschrauber zu sehen. Grund ist kein Sucheinsatz, sondern eine Übung von Polizei und Strahlenschutzkräften. Die Einsatzkräfte trainieren, wie nach einem möglichen Atomunfall belastete Bereiche aus der Luft erkannt werden können. Dafür ist ein Hubschrauber der Bundespolizei unterwegs. Die Übung soll noch bis einschließlich morgen laufen. Anwohner müssen sich deshalb wegen der Flüge keine Sorgen machen. In Dillingen nimmt das geplante Wohnquartier auf dem früheren GVD-Areal Gestalt an. Auf dem Gelände steht inzwischen die erste Bautafel. Der eigentliche Baustart soll noch in diesem Jahr folgen. Geplant sind insgesamt 5 Wohnkomplexe rund um einen Park. Den Anfang macht das Projekt Servicewohnen am Paradiesweg. Dort sollen fast 50 barrierefreie Eigentumswohnungen entstehen. Vorgesehen sind außerdem ein Servicebüro, Gemeinschaftsflächen, ein Garten sowie Therapie- und Fitnessbereiche.
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1: Hallo.
2: Hallo.
1: Heute haben wir auch wieder was Raffiniertes für euch zum Grillen. Und zwar haben wir ein Putensteak mit einer Pfirsich-Tomatensalsa.
2: Ja, Wahnsinn. Also wieder mal sehr exotisch und wieder mal sehr, sehr frisch und ein bisschen scharf.
1: Genau. Wieder mit Limette, gell? Das Fleisch wird schon mariniert mit Limette.
2: Ja, also das ist ja Wahnsinn.
1: Und
2: Olivenöl und Kräuter, also das ist wirklich eine tolle Sache. Und Pute auf dem Grill geht ja sowieso immer, oder?
1: Ja, ist lecker.
2: Ja, ja, ich würde sagen, schmeißt den Grill an und legt los.
1: Ja, ganz viel Spaß, einen schönen Tag euch heute und wir hören uns morgen.
2: Tschüss.
1: Tschüss.
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1: Die Mehrheit der Menschen in Deutschland spürt die Folgen der starken Preissteigerungen weiter im Alltag. Nach einer Studie des Düsseldorfer Instituts für Makroökonomie und Konjunkturforschung sagen 59% der Befragten, ihre Kaufkraft sei gesunken. Besonders Lebensmittel, Energie, Getränke, Tabakwaren und Restaurantbesuche haben sich seit 2020 stark verteuert. Zugleich zeigen die Forscher eine Lücke zwischen der gefühlten Lage und den statistisch gemessenen Realeinkommen. Viele Haushalte halten sich deshalb beim Konsum zurück, was auch die wirtschaftliche Entwicklung belastet. Politisch wirkt die Verunsicherung ebenfalls nach. Unter den Befragten mit Kaufkraftverlust ist die Unzufriedenheit mit der Bundesregierung besonders hoch. Der Konflikt zwischen den Vereinigten Staaten und dem Iran eskaliert erneut rund um die Straße von Hormus. Die US-Armee hat nach eigenen Angaben mehr als 80 Ziele im Iran angegriffen. Washington bezeichnete die Angriffe als Reaktion auf den Beschuss von 3 Tankern in der strategisch wichtigen Meerenge. Getroffen worden seien unter anderem Luftabwehrsysteme, Kommandoanlagen, Küstenradar, Antischiffsraketen und Boote der Revolutionsgarden. Teheran drohte daraufhin mit Vergeltung und meldete Angriffe auf amerikanische Stützpunkte in Kuwait und Bahrain. Die neue Eskalation verschärft die Sorge um die Sicherheit der internationalen Schifffahrt und um die Energieversorgung. Das geplante staatlich geförderte Altersvorsorgedepot stößt auf Interesse, wird aber noch durch Wissenslücken gebremst. Nach einer YouGov-Umfrage im Auftrag der Postbank können sich 38% der Erwerbstätigen vorstellen, das Depot zu nutzen. Besonders groß ist das Interesse bei Menschen, die bereits in Wertpapiere investieren. Dort liegt die Zustimmung bei 60%. Viele Befragte zögern aber, weil ihnen Wissen über Chancen, Risiken und Funktionsweise fehlt. 46% der Erwerbstätigen schließen eine Nutzung derzeit aus. Marine Le Pen hält trotz ihrer Verurteilung in Frankreich an einer Präsidentschaftskandidatur im Jahr 2027 fest. Das Berufungsgericht in Paris bestätigte den Schuldspruch wegen der Veruntreuung von EU-Geldern, reduzierte aber die Strafe und die Dauer des Kandidaturverbots. Le Pen wurde zu 3 Jahren Haft verurteilt, davon 2 Jahre auf Bewährung und 1 Jahr unter elektronischer Überwachung. Das verbleibende Wahlverbot gilt nach Auffassung des Gerichts bereits als verbüßt, weil es seit dem ersten Urteil vorläufig vollstreckt wurde. Damit steht einer Kandidatur juristisch zunächst nichts mehr im Weg. Sollte das Verfahren in letzter Instanz anders ausgehen, könnte der Parteivorsitzende Jordan Bardella als Ersatzkandidat des Rassemblement National bereitstehen. Die umstrittene EU-Chat-Kontrolle könnte doch noch kommen. Das Europäische Parlament soll im Eilverfahren erneut über eine Ausnahmeregelung abstimmen, obwohl das Vorhaben zuvor bereits abgelehnt worden war. Die Regelung würde es ermöglichen oder verpflichtend machen, private Nachrichten automatisiert auf Hinweise zu sexuellem Kindesmissbrauch zu durchsuchen. Befürworter verweisen auf den Schutz von Kindern und auf Ermittlungsinstrumente gegen Missbrauchsdarstellungen. Kritiker warnen dagegen vor einem schweren Eingriff in die Vertraulichkeit privater Kommunikation. Besonders umstritten ist das Verfahren, weil eine Ablehnung diesmal eine ausdrückliche Mehrheit der Abgeordneten erfordern soll.
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2: Am Vormittag bleibt es im Radio NWW-Land meist stark bewölkt. Die Sonne kommt nur stellenweise kurz heraus. Die Temperaturen bewegen sich zunächst um 18 bis 20 Grad und steigen im weiteren Verlauf langsam an. Bis zum Nachmittag werden in unserer Region meist 22 bis 24 Grad erreicht. Vereinzelt kann es einen leichten Schauer geben, insgesamt bleibt die Regenneigung aber eher gering. Der Wind weht schwach bis mäßig aus westlicher bis nordwestlicher Richtung. Morgen zeigt sich das Wetter von einer freundlicheren Seite. Es bleibt trocken und die Sonne bekommt wieder deutlich mehr Platz. Die Temperaturen erreichen etwa 26 bis 27 Grad. Am Freitag wird es sonnig, trocken und sommerlich warm, mit Höchstwerten zwischen 28 und 30 Grad. Der Samstag macht ähnlich weiter. Viel trockenes Wetter, zeitweise Sonne und Temperaturen um 28 bis 30 Grad.
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1: Die Mehrheit der Menschen in Deutschland spürt die Folgen der starken Preissteigerungen weiter im Alltag. Nach einer Studie des Düsseldorfer Instituts für Makroökonomie und Konjunkturforschung sagen 59% der Befragten, ihre Kaufkraft sei gesunken. Besonders Lebensmittel, Energie, Getränke, Tabakwaren und Restaurantbesuche haben sich seit 2020 stark verteuert. Zugleich zeigen die Forscher eine Lücke zwischen der gefühlten Lage und den statistisch gemessenen Realeinkommen. Viele Haushalte halten sich deshalb beim Konsum zurück, was auch die wirtschaftliche Entwicklung belastet. Politisch wirkt die Verunsicherung ebenfalls nach. Unter den Befragten mit Kaufkraftverlust ist die Unzufriedenheit mit der Bundesregierung besonders hoch. Der Konflikt zwischen den Vereinigten Staaten und dem Iran eskaliert erneut rund um die Straße von Hormus. Die US-Armee hat nach eigenen Angaben mehr als 80 Ziele im Iran angegriffen. Washington bezeichnete die Angriffe als Reaktion auf den Beschuss von 3 Tankern in der strategisch wichtigen Meerenge. Getroffen worden seien unter anderem Luftabwehrsysteme, Kommandoanlagen, Küstenradar, Antischiffsraketen und Boote der Revolutionsgarden. Teheran drohte daraufhin mit Vergeltung und meldete Angriffe auf amerikanische Stützpunkte in Kuwait und Bahrain. Die neue Eskalation verschärft die Sorge um die Sicherheit der internationalen Schifffahrt und um die Energieversorgung. Das geplante staatlich geförderte Altersvorsorgedepot stößt auf Interesse, wird aber noch durch Wissenslücken gebremst. Nach einer YouGov-Umfrage im Auftrag der Postbank können sich 38% der Erwerbstätigen vorstellen, das Depot zu nutzen. Besonders groß ist das Interesse bei Menschen, die bereits in Wertpapiere investieren. Dort liegt die Zustimmung bei 60%. Viele Befragte zögern aber, weil ihnen Wissen über Chancen, Risiken und Funktionsweise fehlt. 46% der Erwerbstätigen schließen eine Nutzung derzeit aus. Marine Le Pen hält trotz ihrer Verurteilung in Frankreich an einer Präsidentschaftskandidatur im Jahr 2027 fest. Das Berufungsgericht in Paris bestätigte den Schuldspruch wegen der Veruntreuung von EU-Geldern, reduzierte aber die Strafe und die Dauer des Kandidaturverbots. Le Pen wurde zu 3 Jahren Haft verurteilt, davon 2 Jahre auf Bewährung und 1 Jahr unter elektronischer Überwachung. Das verbleibende Wahlverbot gilt nach Auffassung des Gerichts bereits als verbüßt, weil es seit dem ersten Urteil vorläufig vollstreckt wurde. Damit steht einer Kandidatur juristisch zunächst nichts mehr im Weg. Sollte das Verfahren in letzter Instanz anders ausgehen, könnte der Parteivorsitzende Jordan Bardella als Ersatzkandidat des Rassemblement National bereitstehen. Die umstrittene EU-Chat-Kontrolle könnte doch noch kommen. Das Europäische Parlament soll im Eilverfahren erneut über eine Ausnahmeregelung abstimmen, obwohl das Vorhaben zuvor bereits abgelehnt worden war. Die Regelung würde es ermöglichen oder verpflichtend machen, private Nachrichten automatisiert auf Hinweise zu sexuellem Kindesmissbrauch zu durchsuchen. Befürworter verweisen auf den Schutz von Kindern und auf Ermittlungsinstrumente gegen Missbrauchsdarstellungen. Kritiker warnen dagegen vor einem schweren Eingriff in die Vertraulichkeit privater Kommunikation. Besonders umstritten ist das Verfahren, weil eine Ablehnung diesmal eine ausdrückliche Mehrheit der Abgeordneten erfordern soll.
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2: Zur Mittagszeit zeigt sich das Radio NWW-Land meist von seiner bewölkten Seite. Die Sonne hat es schwer und die Temperaturen liegen bei rund 20 bis 22 Grad. Am Nachmittag bleibt es in der ganzen Region häufig dicht bewölkt. Einzelne leichte Schauer sind möglich, viel Regen ist aber nicht zu erwarten. Die Höchstwerte erreichen meist 22 bis 24 Grad. Dazu weht ein schwacher bis mäßiger Wind aus westlicher bis nordwestlicher Richtung. Morgen wird es wieder heller und freundlicher. Die Wolken lockern auf, Regen ist nicht in Sicht. Und die Temperaturen steigen auf 26 bis 27 Grad. Am Freitag erwartet uns viel Sonne und trockenes Sommerwetter. Dann werden 28 bis 30 Grad erreicht. Auch der Samstag bleibt trocken und warm. Neben einigen Wolken gibt es immer wieder Sonne, bei Werten um 28 bis 30 Grad.
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1: In Augsburg beginnt heute der 34. Jazz-Sommer. Bis in den August hinein gibt es wieder Open-Air-Konzerte im Botanischen Garten und im Brunnenhof am Zeughaus. Auf den Bühnen stehen internationale Künstler und Musiker aus der Region. Zu den bekannten Namen im Programm gehören unter anderem Bill Frisell, Julia Hülsmann und Joey Calerzo. Viele Besucher schätzen besonders die Abendstimmung bei den Konzerten unter freiem Himmel. Der Jazz-Sommer gehört damit auch in diesem Jahr zu den festen Kulturterminen in der Fuggerstadt. Über Schwabmünchen sind derzeit immer wieder tieffliegende Hubschrauber zu sehen. Grund ist kein Sucheinsatz, sondern eine Übung von Polizei- und Strahlenschutzkräften. Die Einsatzkräfte trainieren, wie nach einem möglichen Atomunfall belastete Bereiche aus der Luft erkannt werden können. Dafür ist ein Hubschrauber der Bundespolizei unterwegs. Die Übung soll noch bis einschließlich morgen laufen. Anwohner müssen sich deshalb wegen der Flüge keine Sorgen machen. In Dillingen nimmt das geplante Wohnquartier auf dem früheren GVD-Areal Gestalt an. Auf dem Gelände steht inzwischen die erste Bautafel. Der eigentliche Baustart soll noch in diesem Jahr folgen. Geplant sind insgesamt 5 Wohnkomplexe rund um einen Park. Den Anfang macht das Projekt Service Wohnen am Paradiesweg. Dort sollen fast 50 barrierefreie Eigentumswohnungen entstehen. Vorgesehen sind außerdem ein Servicebüro, Gemeinschaftsflächen, ein Garten sowie Therapie- und Fitnessbereiche. Nach einem schweren Unfall auf der Südspange der B16 bei Donauwörth wird gegen den mutmaßlichen Verursacher ermittelt. Im Raum steht der Verdacht auf mehrfache fahrlässige Körperverletzung. Ein 62-jähriger Autofahrer hatte am Montagabend beim Abbiegen offenbar den Wagen einer 30-jährigen Frau übersehen. Beim Zusammenstoß wurden beide Fahrer verletzt und mit Rettungswagen in die Donau-Ries-Klinik gebracht. Die 38-jährige Beifahrerin der Frau erlitt schwere Verletzungen. Sie wurde mit einem Rettungshubschrauber ins Uniklinikum Augsburg geflogen. In Donauwörth liegen die Pläne für eine neue Bahnhofsunterführung vor. Der Entwurf sieht vor, die Unterführung künftig bis zur Industriestraße zu verlängern. Dafür soll ein Gleis wegfallen. Breiter werden soll die Unterführung allerdings nicht, unter anderem wegen der Sorge vor mehr Müll. Geplant ist auch ein Leitsystem für blinde Menschen. Über eine Fahrradrinne an der Treppe gibt es im Stadtrat noch Diskussionen. Der Oberbürgermeister will dazu noch mit der Bahn sprechen. Ein Baustart ist frühestens Ende 2028 möglich.
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1: Die Mehrheit der Menschen in Deutschland spürt die Folgen der starken Preissteigerungen weiter im Alltag. Nach einer Studie des Düsseldorfer Instituts für Makroökonomie und Konjunkturforschung sagen 59% der Befragten, ihre Kaufkraft sei gesunken. Besonders Lebensmittel, Energie, Getränke, Tabakwaren und Restaurantbesuche haben sich seit 2020 stark verteuert. Zugleich zeigen die Forscher eine Lücke zwischen der gefühlten Lage und den statistisch gemessenen Realeinkommen. Viele Haushalte halten sich deshalb beim Konsum zurück, was auch die wirtschaftliche Entwicklung belastet. Politisch wirkt die Verunsicherung ebenfalls nach. Unter den Befragten mit Kaufkraftverlust ist die Unzufriedenheit mit der Bundesregierung besonders hoch. Der Konflikt zwischen den Vereinigten Staaten und dem Iran eskaliert erneut rund um die Straße von Hormus. Die US-Armee hat nach eigenen Angaben mehr als 80 Ziele im Iran angegriffen. Washington bezeichnete die Angriffe als Reaktion auf den Beschuss von 3 Tankern in der strategisch wichtigen Meerenge. Getroffen worden seien unter anderem Luftabwehrsysteme, Kommandoanlagen, Küstenradar, Anti-Schiffsraketen und Boote der Revolutionsgarden. Teheran drohte daraufhin mit Vergeltung und meldete Angriffe auf amerikanische Stützpunkte in Kuwait und Bahrain. Die neue Eskalation verschärft die Sorge um die Sicherheit der internationalen Schifffahrt und um die Energieversorgung. Das geplante staatlich geförderte Altersvorsorgedepot stößt auf Interesse, wird aber noch durch Wissenslücken gebremst. Nach einer YouGov-Umfrage im Auftrag der Postbank können sich 38% der Erwerbstätigen vorstellen, das Depot zu nutzen. Besonders groß ist das Interesse bei Menschen, die bereits in Wertpapiere investieren. Dort liegt die Zustimmung bei 60%. Viele Befragte zögern aber, weil ihnen Wissen über Chancen, Risiken und Funktionsweise fehlt. 46% der Erwerbstätigen schließen eine Nutzung derzeit aus. Marine Le Pen hält trotz ihrer Verurteilung in Frankreich an einer Präsidentschaftskandidatur im Jahr 2027 fest. Das Berufungsgericht in Paris bestätigte den Schuldspruch wegen der Veruntreuung von EU-Geldern, reduzierte aber die Strafe und die Dauer des Kandidaturverbots. Le Pen wurde zu 3 Jahren Haft verurteilt, davon 2 Jahre auf Bewährung und 1 Jahr unter elektronischer Überwachung. Das verbleibende Wahlverbot gilt nach Auffassung des Gerichts bereits als verbüßt, weil es seit dem ersten Urteil vorläufig vollstreckt wurde. Damit steht einer Kandidatur juristisch zunächst nichts mehr im Weg. Sollte das Verfahren in letzter Instanz anders ausgehen, könnte der Parteivorsitzende Jordan Bardella als Ersatzkandidat des Rassemblement National bereitstehen. Die umstrittene EU-Chat-Kontrolle könnte doch noch kommen. Das Europäische Parlament soll im Eilverfahren erneut über eine Ausnahmeregelung abstimmen, obwohl das Vorhaben zuvor bereits abgelehnt worden war. Die Regelung würde es ermöglichen oder verpflichtend machen, private Nachrichten automatisiert auf Hinweise zu sexuellem Kindesmissbrauch zu durchsuchen. Befürworter verweisen auf den Schutz von Kindern und auf Ermittlungsinstrumente gegen Missbrauchsdarstellungen. Kritiker warnen dagegen vor einem schweren Eingriff in die Vertraulichkeit privater Kommunikation. Besonders umstritten ist das Verfahren, weil eine Ablehnung diesmal eine ausdrückliche Mehrheit der Abgeordneten erfordern soll.
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2: Zur Mittagszeit zeigt sich das Radio NWW-Land meist von seiner bewölkten Seite. Die Sonne hat es schwer und die Temperaturen liegen bei rund 20 bis 22 Grad. Am Nachmittag bleibt es in der ganzen Region häufig dicht bewölkt. Einzelne leichte Schauer sind möglich, viel Regen ist aber nicht zu erwarten. Die Höchstwerte erreichen meist 22 bis 24 Grad. Dazu weht ein schwacher bis mäßiger Wind aus westlicher bis nordwestlicher Richtung. Morgen wird es wieder heller und freundlicher. Die Wolken lockern auf, Regen ist nicht in Sicht. Und die Temperaturen steigen auf 26 bis 27 Grad. Am Freitag erwartet uns viel Sonne und trockenes Sommerwetter. Dann werden 28 bis 30 Grad erreicht. Auch der Samstag bleibt trocken und warm. Neben einigen Wolken gibt es immer wieder Sonne, bei Werten um 28 bis 30 Grad.
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1: Die Mehrheit der Menschen in Deutschland spürt die Folgen der starken Preissteigerungen weiter im Alltag. Nach einer Studie des Düsseldorfer Instituts für Makroökonomie und Konjunkturforschung sagen 59% der Befragten, ihre Kaufkraft sei gesunken. Besonders Lebensmittel, Energie, Getränke, Tabakwaren und Restaurantbesuche haben sich seit 2020 stark verteuert. Zugleich zeigen die Forscher eine Lücke zwischen der gefühlten Lage und den statistisch gemessenen Realeinkommen. Viele Haushalte halten sich deshalb beim Konsum zurück, was auch die wirtschaftliche Entwicklung belastet. Politisch wirkt die Verunsicherung ebenfalls nach. Unter den Befragten mit Kaufkraftverlust ist die Unzufriedenheit mit der Bundesregierung besonders hoch. Der Konflikt zwischen den Vereinigten Staaten und dem Iran eskaliert erneut rund um die Straße von Hormus. Die US-Armee hat nach eigenen Angaben mehr als 80 Ziele im Iran angegriffen. Washington bezeichnete die Angriffe als Reaktion auf den Beschuss von 3 Tankern in der strategisch wichtigen Meerenge. Getroffen worden seien unter anderem Luftabwehrsysteme, Kommandoanlagen, Küstenradar, Anti-Schiffsraketen und Boote der Revolutionsgarden. Teheran drohte daraufhin mit Vergeltung und meldete Angriffe auf amerikanische Stützpunkte in Kuwait und Bahrain. Die neue Eskalation verschärft die Sorge um die Sicherheit der internationalen Schifffahrt und um die Energieversorgung. Das geplante staatlich geförderte Altersvorsorgedepot stößt auf Interesse, wird aber noch durch Wissenslücken gebremst. Nach einer YouGov-Umfrage im Auftrag der Postbank können sich 38% der Erwerbstätigen vorstellen, das Depot zu nutzen. Besonders groß ist das Interesse bei Menschen, die bereits in Wertpapiere investieren. Dort liegt die Zustimmung bei 60%. Viele Befragte zögern aber, weil ihnen Wissen über Chancen, Risiken und Funktionsweise fehlt. 46% der Erwerbstätigen schließen eine Nutzung derzeit aus. Marine Le Pen hält trotz ihrer Verurteilung in Frankreich an einer Präsidentschaftskandidatur im Jahr 2027 fest. Das Berufungsgericht in Paris bestätigte den Schuldspruch wegen der Veruntreuung von EU-Geldern, reduzierte aber die Strafe und die Dauer des Kandidaturverbots. Le Pen wurde zu 3 Jahren Haft verurteilt, davon 2 Jahre auf Bewährung und 1 Jahr unter elektronischer Überwachung. Das verbleibende Wahlverbot gilt nach Auffassung des Gerichts bereits als verbüßt, weil es seit dem ersten Urteil vorläufig vollstreckt wurde. Damit steht einer Kandidatur juristisch zunächst nichts mehr im Weg. Sollte das Verfahren in letzter Instanz anders ausgehen, könnte der Parteivorsitzende Jordan Bardella als Ersatzkandidat des Rassemblement National bereitstehen. Die umstrittene EU-Chat-Kontrolle könnte doch noch kommen. Das Europäische Parlament soll im Eilverfahren erneut über eine Ausnahmeregelung abstimmen, obwohl das Vorhaben zuvor bereits abgelehnt worden war. Die Regelung würde es ermöglichen oder verpflichtend machen, private Nachrichten automatisiert auf Hinweise zu sexuellem Kindesmissbrauch zu durchsuchen. Befürworter verweisen auf den Schutz von Kindern und auf Ermittlungsinstrumente gegen Missbrauchsdarstellungen. Kritiker warnen dagegen vor einem schweren Eingriff in die Vertraulichkeit privater Kommunikation. Besonders umstritten ist das Verfahren, weil eine Ablehnung diesmal eine ausdrückliche Mehrheit der Abgeordneten erfordern soll.
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2: Am Nachmittag erwartet uns im Radio NWW-Land weiterhin viel Bewölkung. Die Sonne zeigt sich nur selten und vereinzelt kann ein leichter Schauer durchziehen. Meist bleibt es aber trocken oder nur kurz nass. Die Temperaturen erreichen in unserer Region 22 bis 24 Grad. Damit bleibt es mild, aber nicht mehr so heiß. Der Wind weht schwach bis mäßig aus westlicher bis nordwestlicher Richtung. Am Abend bleibt es überwiegend bewölkt. Die Temperaturen gehen langsam zurück. Morgen wird es freundlicher und trocken. Die Sonne setzt sich häufiger durch, bei Höchstwerten um 26 bis 27 Grad. Am Freitag gibt es viel Sonne und trockenes Sommerwetter. Dann steigen die Werte auf 28 bis 30 Grad. Auch am Samstag bleibt Regen aus. Es wird warm bis heiß, mit Sonne, Wolken und Temperaturen um 28 bis 30 Grad.
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1: Die Mehrheit der Menschen in Deutschland spürt die Folgen der starken Preissteigerungen weiter im Alltag. Nach einer Studie des Düsseldorfer Instituts für Makroökonomie und Konjunkturforschung sagen 59% der Befragten, ihre Kaufkraft sei gesunken. Besonders Lebensmittel, Energie, Getränke, Tabakwaren und Restaurantbesuche haben sich seit 2020 stark verteuert. Zugleich zeigen die Forscher eine Lücke zwischen der gefühlten Lage und den statistisch gemessenen Realeinkommen. Viele Haushalte halten sich deshalb beim Konsum zurück, was auch die wirtschaftliche Entwicklung belastet. Politisch wirkt die Verunsicherung ebenfalls nach. Unter den Befragten mit Kaufkraftverlust ist die Unzufriedenheit mit der Bundesregierung besonders hoch. Der Konflikt zwischen den Vereinigten Staaten und dem Iran eskaliert erneut rund um die Straße von Hormus. Die US-Armee hat nach eigenen Angaben mehr als 80 Ziele im Iran angegriffen. Washington bezeichnete die Angriffe als Reaktion auf den Beschuss von 3 Tankern in der strategisch wichtigen Meerenge. Getroffen worden seien unter anderem Luftabwehrsysteme, Kommandoanlagen, Küstenradar, Antischiffsraketen und Boote der Revolutionsgarden. Teheran drohte daraufhin mit Vergeltung und meldete Angriffe auf amerikanische Stützpunkte in Kuwait und Bahrain. Die neue Eskalation verschärft die Sorge um die Sicherheit der internationalen Schifffahrt und um die Energieversorgung. Das geplante staatlich geförderte Altersvorsorgedepot stößt auf Interesse, wird aber noch durch Wissenslücken gebremst. Nach einer YouGov-Umfrage im Auftrag der Postbank können sich 38% der Erwerbstätigen vorstellen, das Depot zu nutzen. Besonders groß ist das Interesse bei Menschen, die bereits in Wertpapiere investieren. Dort liegt die Zustimmung bei 60%. Viele Befragte zögern aber, weil ihnen Wissen über Chancen, Risiken und Funktionsweise fehlt. 46% der Erwerbstätigen schließen eine Nutzung derzeit aus. Marine Le Pen hält trotz ihrer Verurteilung in Frankreich an einer Präsidentschaftskandidatur im Jahr 2027 fest. Das Berufungsgericht in Paris bestätigte den Schuldspruch wegen der Veruntreuung von EU-Geldern, reduzierte aber die Strafe und die Dauer des Kandidaturverbots. Le Pen wurde zu 3 Jahren Haft verurteilt, davon 2 Jahre auf Bewährung und 1 Jahr unter elektronischer Überwachung. Das verbleibende Wahlverbot gilt nach Auffassung des Gerichts bereits als verbüßt, weil es seit dem ersten Urteil vorläufig vollstreckt wurde. Damit steht einer Kandidatur juristisch zunächst nichts mehr im Weg. Sollte das Verfahren in letzter Instanz anders ausgehen, könnte der Parteivorsitzende Jordan Bardella als Ersatzkandidat des Rassemblement National bereitstehen. Die umstrittene EU-Chat-Kontrolle könnte doch noch kommen. Das Europäische Parlament soll im Eilverfahren erneut über eine Ausnahmeregelung abstimmen, obwohl das Vorhaben zuvor bereits abgelehnt worden war. Die Regelung würde es ermöglichen oder verpflichtend machen, private Nachrichten automatisiert auf Hinweise zu sexuellem Kindesmissbrauch zu durchsuchen. Befürworter verweisen auf den Schutz von Kindern und auf Ermittlungsinstrumente gegen Missbrauchsdarstellungen. Kritiker warnen dagegen vor einem schweren Eingriff in die Vertraulichkeit privater Kommunikation. Besonders umstritten ist das Verfahren, weil eine Ablehnung diesmal eine ausdrückliche Mehrheit der Abgeordneten erfordern soll.
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2: Am Nachmittag erwartet uns im Radio NWW-Land weiterhin viel Bewölkung. Die Sonne zeigt sich nur selten und vereinzelt kann ein leichter Schauer durchziehen. Meist bleibt es aber trocken oder nur kurz nass. Die Temperaturen erreichen in unserer Region 22 bis 24 Grad. Damit bleibt es mild, aber nicht mehr so heiß. Der Wind weht schwach bis mäßig aus westlicher bis nordwestlicher Richtung. Am Abend bleibt es überwiegend bewölkt. Die Temperaturen gehen langsam zurück. Morgen wird es freundlicher und trocken. Die Sonne setzt sich häufiger durch, bei Höchstwerten um 26 bis 27 Grad. Am Freitag gibt es viel Sonne und trockenes Sommerwetter. Dann steigen die Werte auf 28 bis 30 Grad. Auch am Samstag bleibt Regen aus. Es wird warm bis heiß, mit Sonne, Wolken und Temperaturen um 28 bis 30 Grad.
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1: Die Fuggerstraße in Augsburg soll in den kommenden Jahren neu gestaltet werden. Die Stadt will die Planungen bis nächstes Jahr abschließen und den Umbau voraussichtlich im Jahr 2028 starten. Die Kosten könnten bei bis zu 13 Millionen Euro liegen. Fertig sein soll die Maßnahme bis 2031, passend zur geplanten Eröffnung des Staatstheaters. Um das Projekt zu finanzieren, sollen offenbar andere Radwegprojekte verschoben werden. Der ADFC kritisiert das bereits, weil der Radverkehr dadurch länger warten müsste. In Augsburg beginnt heute der 34. Jazz-Sommer. Bis in den August hinein gibt es wieder Open-Air-Konzerte im Botanischen Garten und im Brunnenhof am Zeughaus. Auf den Bühnen stehen internationale Künstler und Musiker aus der Region. Zu den bekannten Namen im Programm gehören unter anderem Bill Frisell, Julia Hülsmann und Joey Calerzo. Viele Besucher schätzen besonders die Abendstimmung bei den Konzerten unter freiem Himmel. Der Jazz-Sommer gehört damit auch in diesem Jahr zu den festen Kulturterminen in der Fuggerstadt. In Dillingen nimmt das geplante Wohnquartier auf dem früheren GVD-Areal Gestalt an. Auf dem Gelände steht inzwischen die erste Bautafel. Der eigentliche Baustart soll noch in diesem Jahr folgen. Geplant sind insgesamt 5 Wohnkomplexe rund um einen Park. Den Anfang macht das Projekt Service Wohnen am Paradiesweg. Dort sollen fast 50 barrierefreie Eigentumswohnungen entstehen. Vorgesehen sind außerdem ein Servicebüro, Gemeinschaftsflächen, ein Garten sowie Therapie- und Fitnessbereiche. In Donauwörth liegen die Pläne für eine neue Bahnhofsunterführung vor. Der Entwurf sieht vor, die Unterführung künftig bis zur Industriestraße zu verlängern. Dafür soll ein Gleis wegfallen. Breiter werden soll die Unterführung allerdings nicht, unter anderem wegen der Sorge vor mehr Müll. Geplant ist auch ein Leitsystem für blinde Menschen. Über eine Fahrradrinne an der Treppe gibt es im Stadtrat noch Diskussionen. Der Oberbürgermeister will dazu noch mit der Bahn sprechen. Ein Baustart ist frühestens Ende 2028 möglich. Über Schwabmünchen sind derzeit immer wieder tieffliegende Hubschrauber zu sehen. Grund ist kein Sucheinsatz, sondern eine Übung von Polizei- und Strahlenschutzkräften. Die Einsatzkräfte trainieren, wie nach einem möglichen Atomunfall belastete Bereiche aus der Luft erkannt werden können. Dafür ist ein Hubschrauber der Bundespolizei unterwegs. Die Übung soll noch bis einschließlich morgen laufen. Anwohner müssen sich deshalb wegen der Flüge keine Sorgen machen.
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1: Die Mehrheit der Menschen in Deutschland spürt die Folgen der starken Preissteigerungen weiter im Alltag. Nach einer Studie des Düsseldorfer Instituts für Makroökonomie und Konjunkturforschung sagen 59% der Befragten, ihre Kaufkraft sei gesunken. Besonders Lebensmittel, Energie, Getränke, Tabakwaren und Restaurantbesuche haben sich seit 2020 stark verteuert. Zugleich zeigen die Forscher eine Lücke zwischen der gefühlten Lage und den statistisch gemessenen Realeinkommen. Viele Haushalte halten sich deshalb beim Konsum zurück, was auch die wirtschaftliche Entwicklung belastet. Politisch wirkt die Verunsicherung ebenfalls nach. Unter den Befragten mit Kaufkraftverlust ist die Unzufriedenheit mit der Bundesregierung besonders hoch. Der Konflikt zwischen den Vereinigten Staaten und dem Iran eskaliert erneut rund um die Straße von Hormus. Die US-Armee hat nach eigenen Angaben mehr als 80 Ziele im Iran angegriffen. Washington bezeichnete die Angriffe als Reaktion auf den Beschuss von 3 Tankern in der strategisch wichtigen Meerenge. Getroffen worden seien unter anderem Luftabwehrsysteme, Kommandoanlagen, Küstenradar, Antischiffsraketen und Boote der Revolutionsgarden. Teheran drohte daraufhin mit Vergeltung und meldete Angriffe auf amerikanische Stützpunkte in Kuwait und Bahrain. Die neue Eskalation verschärft die Sorge um die Sicherheit der internationalen Schifffahrt und um die Energieversorgung. Das geplante staatlich geförderte Altersvorsorgedepot stößt auf Interesse, wird aber noch durch Wissenslücken gebremst. Nach einer YouGov-Umfrage im Auftrag der Postbank können sich 38% der Erwerbstätigen vorstellen, das Depot zu nutzen. Besonders groß ist das Interesse bei Menschen, die bereits in Wertpapiere investieren. Dort liegt die Zustimmung bei 60%. Viele Befragte zögern aber, weil ihnen Wissen über Chancen, Risiken und Funktionsweise fehlt. 46% der Erwerbstätigen schließen eine Nutzung derzeit aus. Marine Le Pen hält trotz ihrer Verurteilung in Frankreich an einer Präsidentschaftskandidatur im Jahr 2027 fest. Das Berufungsgericht in Paris bestätigte den Schuldspruch wegen der Veruntreuung von EU-Geldern, reduzierte aber die Strafe und die Dauer des Kandidaturverbots. Le Pen wurde zu 3 Jahren Haft verurteilt, davon 2 Jahre auf Bewährung und 1 Jahr unter elektronischer Überwachung. Das verbleibende Wahlverbot gilt nach Auffassung des Gerichts bereits als verbüßt, weil es seit dem ersten Urteil vorläufig vollstreckt wurde. Damit steht einer Kandidatur juristisch zunächst nichts mehr im Weg. Sollte das Verfahren in letzter Instanz anders ausgehen, könnte der Parteivorsitzende Jordan Bardella als Ersatzkandidat des Rassemblement National bereitstehen. Die umstrittene EU-Chat-Kontrolle könnte doch noch kommen. Das Europäische Parlament soll im Eilverfahren erneut über eine Ausnahmeregelung abstimmen, obwohl das Vorhaben zuvor bereits abgelehnt worden war. Die Regelung würde es ermöglichen oder verpflichtend machen, private Nachrichten automatisiert auf Hinweise zu sexuellem Kindesmissbrauch zu durchsuchen. Befürworter verweisen auf den Schutz von Kindern und auf Ermittlungsinstrumente gegen Missbrauchsdarstellungen. Kritiker warnen dagegen vor einem schweren Eingriff in die Vertraulichkeit privater Kommunikation. Besonders umstritten ist das Verfahren, weil eine Ablehnung diesmal eine ausdrückliche Mehrheit der Abgeordneten erfordern soll.
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2: Im Laufe des Nachmittags bleibt es im Radio NWW-Land meist stark bewölkt. Einzelne leichte Schauer sind noch möglich. Ein flächiger Regen ist aber nicht in Sicht. Die Temperaturen liegen in unserer Region bei 22 bis 24 Grad. Zum Abend hin ändert sich wenig. Die Wolken bleiben oft dicht und die Werte gehen langsam zurück. Der Wind kommt schwach bis mäßig aus westlicher bis nordwestlicher Richtung. Morgen wird es wieder freundlicher. Dann lockern die Wolken auf, die Sonne zeigt sich häufiger und es bleibt trocken. Die Höchstwerte erreichen etwa 26 bis 27 Grad. Am Freitag setzt sich sommerliches Wetter durch. Es wird sonnig, trocken und warm bis heiß, mit 28 bis 30 Grad. Auch der Samstag bringt trockenes Wetter. Neben einigen Wolken gibt es Sonne, bei Temperaturen um 28 bis 30 Grad.
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1: Die Mehrheit der Menschen in Deutschland spürt die Folgen der starken Preissteigerungen weiter im Alltag. Nach einer Studie des Düsseldorfer Instituts für Makroökonomie und Konjunkturforschung sagen 59% der Befragten, ihre Kaufkraft sei gesunken. Besonders Lebensmittel, Energie, Getränke, Tabakwaren und Restaurantbesuche haben sich seit 2020 stark verteuert. Zugleich zeigen die Forscher eine Lücke zwischen der gefühlten Lage und den statistisch gemessenen Realeinkommen. Viele Haushalte halten sich deshalb beim Konsum zurück, was auch die wirtschaftliche Entwicklung belastet. Politisch wirkt die Verunsicherung ebenfalls nach. Unter den Befragten mit Kaufkraftverlust ist die Unzufriedenheit mit der Bundesregierung besonders hoch. Der Konflikt zwischen den Vereinigten Staaten und dem Iran eskaliert erneut rund um die Straße von Hormus. Die US-Armee hat nach eigenen Angaben mehr als 80 Ziele im Iran angegriffen. Washington bezeichnete die Angriffe als Reaktion auf den Beschuss von 3 Tankern in der strategisch wichtigen Meerenge. Getroffen worden seien unter anderem Luftabwehrsysteme, Kommandoanlagen, Küstenradar, Antischiffsraketen und Boote der Revolutionsgarden. Teheran drohte daraufhin mit Vergeltung und meldete Angriffe auf amerikanische Stützpunkte in Kuwait und Bahrain. Die neue Eskalation verschärft die Sorge um die Sicherheit der internationalen Schifffahrt und um die Energieversorgung. Das geplante staatlich geförderte Altersvorsorgedepot stößt auf Interesse, wird aber noch durch Wissenslücken gebremst. Nach einer YouGov-Umfrage im Auftrag der Postbank können sich 38% der Erwerbstätigen vorstellen, das Depot zu nutzen. Besonders groß ist das Interesse bei Menschen, die bereits in Wertpapiere investieren. Dort liegt die Zustimmung bei 60%. Viele Befragte zögern aber, weil ihnen Wissen über Chancen, Risiken und Funktionsweise fehlt. 46% der Erwerbstätigen schließen eine Nutzung derzeit aus. Marine Le Pen hält trotz ihrer Verurteilung in Frankreich an einer Präsidentschaftskandidatur im Jahr 2027 fest. Das Berufungsgericht in Paris bestätigte den Schuldspruch wegen der Veruntreuung von EU-Geldern, reduzierte aber die Strafe und die Dauer des Kandidaturverbots. Le Pen wurde zu 3 Jahren Haft verurteilt, davon 2 Jahre auf Bewährung und 1 Jahr unter elektronischer Überwachung. Das verbleibende Wahlverbot gilt nach Auffassung des Gerichts bereits als verbüßt, weil es seit dem ersten Urteil vorläufig vollstreckt wurde. Damit steht einer Kandidatur juristisch zunächst nichts mehr im Weg. Sollte das Verfahren in letzter Instanz anders ausgehen, könnte der Parteivorsitzende Jordan Bardella als Ersatzkandidat des Rassemblement National bereitstehen. Die umstrittene EU-Chat-Kontrolle könnte doch noch kommen. Das Europäische Parlament soll im Eilverfahren erneut über eine Ausnahmeregelung abstimmen, obwohl das Vorhaben zuvor bereits abgelehnt worden war. Die Regelung würde es ermöglichen oder verpflichtend machen, private Nachrichten automatisiert auf Hinweise zu sexuellem Kindesmissbrauch zu durchsuchen. Befürworter verweisen auf den Schutz von Kindern und auf Ermittlungsinstrumente gegen Missbrauchsdarstellungen. Kritiker warnen dagegen vor einem schweren Eingriff in die Vertraulichkeit privater Kommunikation. Besonders umstritten ist das Verfahren, weil eine Ablehnung diesmal eine ausdrückliche Mehrheit der Abgeordneten erfordern soll.
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2: Im Laufe des Nachmittags bleibt es im Radio NWW-Land meist stark bewölkt. Einzelne leichte Schauer sind noch möglich. Ein flächiger Regen ist aber nicht in Sicht. Die Temperaturen liegen in unserer Region bei 22 bis 24 Grad. Zum Abend hin ändert sich wenig. Die Wolken bleiben oft dicht und die Werte gehen langsam zurück. Der Wind kommt schwach bis mäßig aus westlicher bis nordwestlicher Richtung. Morgen wird es wieder freundlicher. Dann lockern die Wolken auf, die Sonne zeigt sich häufiger und es bleibt trocken. Die Höchstwerte erreichen etwa 26 bis 27 Grad. Am Freitag setzt sich sommerliches Wetter durch. Es wird sonnig, trocken und warm bis heiß, mit 28 bis 30 Grad. Auch der Samstag bringt trockenes Wetter. Neben einigen Wolken gibt es Sonne, bei Temperaturen um 28 bis 30 Grad.
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1: Die Mehrheit der Menschen in Deutschland spürt die Folgen der starken Preissteigerungen weiter im Alltag. Nach einer Studie des Düsseldorfer Instituts für Makroökonomie und Konjunkturforschung sagen 59% der Befragten, ihre Kaufkraft sei gesunken. Besonders Lebensmittel, Energie, Getränke, Tabakwaren und Restaurantbesuche haben sich seit 2020 stark verteuert. Zugleich zeigen die Forscher eine Lücke zwischen der gefühlten Lage und den statistisch gemessenen Realeinkommen. Viele Haushalte halten sich deshalb beim Konsum zurück, was auch die wirtschaftliche Entwicklung belastet. Politisch wirkt die Verunsicherung ebenfalls nach. Unter den Befragten mit Kaufkraftverlust ist die Unzufriedenheit mit der Bundesregierung besonders hoch. Der Konflikt zwischen den Vereinigten Staaten und dem Iran eskaliert erneut rund um die Straße von Hormus. Die US-Armee hat nach eigenen Angaben mehr als 80 Ziele im Iran angegriffen. Washington bezeichnete die Angriffe als Reaktion auf den Beschuss von 3 Tankern in der strategisch wichtigen Meerenge. Getroffen worden seien unter anderem Luftabwehrsysteme, Kommandoanlagen, Küstenradar, Anti-Schiffsraketen und Boote der Revolutionsgarden. Teheran drohte daraufhin mit Vergeltung und meldete Angriffe auf amerikanische Stützpunkte in Kuwait und Bahrain. Die neue Eskalation verschärft die Sorge um die Sicherheit der internationalen Schifffahrt und um die Energieversorgung. Das geplante staatlich geförderte Altersvorsorgedepot stößt auf Interesse, wird aber noch durch Wissenslücken gebremst. Nach einer YouGov-Umfrage im Auftrag der Postbank können sich 38% der Erwerbstätigen vorstellen, das Depot zu nutzen. Besonders groß ist das Interesse bei Menschen, die bereits in Wertpapiere investieren. Dort liegt die Zustimmung bei 60%. Viele Befragte zögern aber, weil ihnen Wissen über Chancen, Risiken und Funktionsweise fehlt. 46% der Erwerbstätigen schließen eine Nutzung derzeit aus. Marine Le Pen hält trotz ihrer Verurteilung in Frankreich an einer Präsidentschaftskandidatur im Jahr 2027 fest. Das Berufungsgericht in Paris bestätigte den Schuldspruch wegen der Veruntreuung von EU-Geldern, reduzierte aber die Strafe und die Dauer des Kandidaturverbots. Le Pen wurde zu 3 Jahren Haft verurteilt, davon 2 Jahre auf Bewährung und 1 Jahr unter elektronischer Überwachung. Das verbleibende Wahlverbot gilt nach Auffassung des Gerichts bereits als verbüßt, weil es seit dem ersten Urteil vorläufig vollstreckt wurde. Damit steht einer Kandidatur juristisch zunächst nichts mehr im Weg. Sollte das Verfahren in letzter Instanz anders ausgehen, könnte der Parteivorsitzende Jordan Bardella als Ersatzkandidat des Rassemblement National bereitstehen. Die umstrittene EU-Chat-Kontrolle könnte doch noch kommen. Das Europäische Parlament soll im Eilverfahren erneut über eine Ausnahmeregelung abstimmen, obwohl das Vorhaben zuvor bereits abgelehnt worden war. Die Regelung würde es ermöglichen oder verpflichtend machen, private Nachrichten automatisiert auf Hinweise zu sexuellem Kindesmissbrauch zu durchsuchen. Befürworter verweisen auf den Schutz von Kindern und auf Ermittlungsinstrumente gegen Missbrauchsdarstellungen. Kritiker warnen dagegen vor einem schweren Eingriff in die Vertraulichkeit privater Kommunikation. Besonders umstritten ist das Verfahren, weil eine Ablehnung diesmal eine ausdrückliche Mehrheit der Abgeordneten erfordern soll.
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2: Heute Abend bleibt es im Radio NWW-Land überwiegend bewölkt. Einzelne leichte Schauer sind noch möglich, meistens bleibt es aber ruhig. Die Temperaturen gehen langsam zurück, bleiben aber mild. In der Nacht lockern die Wolken stellenweise auf und die Werte sinken auf etwa 13 bis 15 Grad. Der Wind lässt weiter nach. Morgen zeigt sich das Wetter in unserer Region wieder freundlicher. Es bleibt trocken und die Sonne kommt häufiger zum Zug. Die Temperaturen erreichen 26 bis 27 Grad. Am Freitag wird es sonnig und sommerlich warm. Regen ist nicht in Sicht. Die Höchstwerte liegen zwischen 28 und 30 Grad. Auch der Samstag bleibt trocken. Es gibt Sonne und Wolken, dazu Werte um 28 bis 30 Grad.
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Jawohl, das ist Moon Martin und er hat auch gleich den musikalischen Einstieg gemacht in die zwei Stunden, wo wir jetzt gemeinsam unterwegs sind. Hoffentlich hattest du einen wunderschönen Mittwoch, hattest einen guten Arbeitstag und kannst jetzt einschwingen in den Feierabend. Musik und Information, das ist das Motto in den nächsten beiden Stunden, kennst du ja schon, gell? Und ein Dankeschön natürlich auch heute an die Nachrichten- und Wetterredaktion.

So, dann würde ich sagen, lassen wir los mit Krokus und Hotshot. Musik aus der XR kommt jetzt schon, gell? Schön, dass du da bist. Danke fürs Zuschalten und Ohren weit aufmachen.

0: Ich merke schon, es bleibt dein Lieblingsradio, Radio NWW meine ich natürlich. Servus Feierabend vom Montag bis Freitag immer zwischen 18 und 20 Uhr und so natürlich auch am heutigen Mittwochabend. Ja, ich habe sie gespielt, nicht? Nämlich der Flipboard, haben wir auch noch gehört.
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0: Zweimal gute Musik habe ich gespielt, Foreigner und Def Leppard. So, jetzt habe ich das nachgetragen und es wird unangenehm, kann ich dir sagen. Vor allem nicht unbedingt gefallen von Wow, der sagt Nein dazu, ich auch. Lämmig, wir reden heute über Zecken.

0: 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Und das weißt du, zur vollen Stunde gibt's Nachrichten und wer da gut informiert in den heutigen Mittwochabend.
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0: Das muss so sein, dass du ganz einfach zu uns kommst, wenn du uns dann schon hören willst und tust, und das ist gut so, nicht? Und du weißt es, ich hole dich ab, egal ob du jetzt in deinen Feierabend gehst, egal ob du bei der Arbeit bist oder im Auto unterwegs bist, fahr vorsichtig und komm vor allem gut ins Ziel.
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0: Das wäre dann der morgige Donnerstagabend, aber jetzt ist zuerst mal der Mittwoch dran.

Wow, das ist der heutige Mittwochabend, musikalisch nicht. Ihr Low gespielt hier, das ist Musik für die Feierabenddusche. Da kannst du, jawohl, da kannst du, wenn du willst, ganz laut mitsingen.

Ich habe es ja eigentlich schon so ein bisschen vorgemacht mit Krokus zum Beispiel und Hotshot. Musik aus der CA, die kommt natürlich auch regelmäßig bei uns zum Beispiel. Jetzt der Blick über die Landesgrenze hinaus. Ich freue mich auf den Mann, Rockmusik vom Feinsten, das ist der Ray Wilcox.

0: Ich habe mich damals richtig gefreut. Ich habe ihn persönlich kennenlernen dürfen. Ray Wilco meine ich natürlich. Der Mann, der immer so ein bisschen, ja, muss ich auch heute noch sagen, musikalisch besondere Ideen gehabt hat. So, wir gehen zurück in deine Heimat. Hier kommt Regionales für dich.
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2: Nach einem schweren Unfall auf der Südspange der B16 bei Donauwörth wird gegen den mutmaßlichen Verursacher ermittelt. Im Raum steht der Verdacht auf mehrfache fahrlässige Körperverletzung. Ein 62-jähriger Autofahrer hatte am Montagabend beim Abbiegen offenbar den Wagen einer 30-jährigen Frau übersehen. Beim Zusammenstoß wurden beide Fahrer verletzt und mit Rettungswagen in die Donau-Ries-Klinik gebracht. Die 38-jährige Beifahrerin der Frau erlitt schwere Verletzungen. Sie wurde mit einem Rettungshubschrauber ins Uniklinikum Augsburg geflogen. Der neue Süchtigentreff in Augsburg-Oberhausen läuft seit einer Woche und die Stadt zieht bisher eine positive Bilanz. Die Einrichtung in der Donauwörther Straße soll den Stadtteil entlasten, weil Betroffene dort einen festen Anlaufpunkt haben. Dadurch sollen weniger Menschen auf Straßen und Plätzen herumlungern. Die Abläufe müssen sich nach Angaben der Stadt aber noch weiter einspielen. Im Vorfeld wurde gemeinsam mit Anwohnern ein Aktionsplan für Sicherheit und Sauberkeit erarbeitet. Wer rund um die Einrichtung Probleme beobachtet, kann sich beim Ordnungsreferat melden. In Donauwörth liegen die Pläne für eine neue Bahnhofsunterführung vor. Der Entwurf sieht vor, die Unterführung künftig bis zur Industriestraße zu verlängern. Dafür soll ein Gleis wegfallen. Breiter werden soll die Unterführung allerdings nicht, unter anderem wegen der Sorge vor mehr Müll. Geplant ist auch ein Leitsystem für blinde Menschen. Über eine Fahrerdrinne an der Treppe gibt es im Stadtrat noch Diskussionen. Der Oberbürgermeister will dazu noch mit der Bahn sprechen. Ein Baustart ist frühestens Ende 2028 möglich. In Dillingen nimmt das geplante Wohnquartier auf dem früheren GVD-Areal Gestalt an. Auf dem Gelände steht inzwischen die erste Bautafel. Der eigentliche Baustart soll noch in diesem Jahr folgen. Geplant sind insgesamt 5 Wohnkomplexe rund um einen Park. Den Anfang macht das Projekt Service Wohnen am Paradiesweg. Dort sollen fast 50 barrierefreie Eigentumswohnungen entstehen. Vorgesehen sind außerdem ein Servicebüro, Gemeinschaftsflächen, ein Garten sowie Therapie- und Fitnessbereiche. In Augsburg beginnt heute der 34. Jazzsommer. Bis in den August hinein gibt es wieder Open-Air-Konzerte im Botanischen Garten und im Brunnenhof am Zeughaus. Auf den Bühnen stehen internationale Künstler und Musiker aus der Region. Zu den bekannten Namen im Programm gehören unter anderem Bill Frisell, Julia Hülsmann und Joey Calerzo. Viele Besucher schätzen besonders die Abendstimmung bei den Konzerten unter freiem Himmel. Der Jazzsommer gehört damit auch in diesem Jahr zu den festen Kulturterminen in der Fuggerstadt.
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0: So, das weißt du natürlich, das gehört zu unseren festen Aufgaben, dich zu informieren. Und das sagen wir dir, was in deiner Region los ist. Es war 1988, da habe ich mir dieses Album gekauft, das damals von Status Quo rausgekommen ist. Überzeugt hat mich das Ding eigentlich nicht so. Es gab aber einen Song, den habe ich persönlich immer als Status Quo Marsch bezeichnet. Hier sind sie mit Burning Bridge.

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2: Nein.
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2: Nein.
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0: Wow, einfach schön, nicht? Das ist natürlich Musik von Rolling Stones, apropos Rolling Stones. Wir bleiben für dich dran, denn demnächst sollte ein neues Album von Rolling Stones auf den Markt kommen, sobald es da ist und wir es haben. Dann wirst du der Erste sein, der Musik draus hört. Wir machen das ähnlich wie bei Deep Purple, habe ich ja am Montag 2 Titel zur halben Stunde gespielt. Das wird es dann auch, ja, du hast richtig gehört, das wird es dann auch von Rolling Stones geben. Mein Musikcoach, mein ganz persönlicher Musikcoach, muss nämlich heute zuhören, weil heute ist Mittwoch und er hat dann noch Sendung. Sage ich dann später noch mehr dazu. Der Mann mit einem großen, runden Kopf und 2 Riesenohren. Und die Ohren sind dazu da, dass er mir zuhören kann und mir sagen kann, was ich alles richtig mache. Nein, nicht falsch, sondern richtig. Und ich habe dir in der Übersicht gesagt, wir reden über Zecknis, unangenehm. Diese Blutsauger sind auch ziemlich gefährlich. Wenn es unbehandelt bleibt, kann das zu ja, wirklich gefährlichen Krankheiten führen. Und das wollen wir natürlich bei unseren Haustieren nicht. Metin, du bist dran.
1: Endlich wieder mehr Sonne, mehr Bewegung und mehr Zeit draußen mit dem Hund. Doch mit dem Frühling kommen auch die Zecken zurück. Die kleinen Blutsauger machen unseren vierbeinigen Lieblingen nämlich längst nicht mehr im Sommer Probleme, sondern sind tatsächlich jetzt schon aktiv. Wie wir unsere Hunde schützen können, weiß Gerrit Zeneke.
2: Zecken werden bereits bei Temperaturen um die 10 Grad aktiv. Durch besonders milde Winter wird also auch die Zeckenzeit immer länger. Deshalb sind Hunde nicht nur im Sommer gefährdet, sondern nahezu ganzjährig. Außerdem kommen auch immer mehr neue Zeckenarten hinzu, sagt Ricarda Gürne von Das Futterhaus.
3: Einige davon sind größer, robuster und sogar deutlich schneller. Und mit diesen neuen Arten steigt auch das Risiko zusätzlicher Krankheiten. Das betrifft natürlich ganz besonders Hunde, die gern in hohen Gräsern schnuppern oder im Wald unterwegs sind.
2: Bei Zecken denken wir zuerst an Krankheiten wie Borreliose oder FSME. Für Hunde sind aber noch ganz andere Erreger von Bedeutung. Die sogenannte Hundemalaria zum Beispiel wird durch die Wiesenzecke weitergegeben und diese Erkrankung kann für Hunde sehr, sehr gefährlich werden. Ein guter erster Schritt in Sachen Schutz ist immer das Gespräch mit dem Tierarzt.
3: Da lässt sich einmal abklären, welcher Schutz zum Alter und zum Gesundheitszustand meines Tieres am besten passt. Im Fachhandel gibt es eine große Auswahl verschiedener Produkte wie Spot-on-Präparate, die man in den Nacken träufelt oder auch Zeckenhalsbänder.
2: Experten empfehlen mittlerweile trotzdem den ganzjährigen Schutz. Zusätzlich lohnt sich beim Gassigehen immer ein Blick auf die Umgebung.
3: Also Tiere, die viel in hohem Gras oder dichtem Gebüsch unterwegs sind, bringen natürlich öfter Zecken mit nach Hause. Und nach jedem Spaziergang empfehle ich eine gründliche Kontrolle des Fells. Die Aufmerksamkeit im Alltag, die ist ganz wichtig und macht den großen Unterschied.
1: Zecken sind heute fast das ganze Jahr aktiv. Fachkundige Beratung und ein guter Schutz reduzieren das Infektionsrisiko spürbar. Ja, was man so tun kann für seinen Hund, dazu haben wir Gerrit Zeneke gehört.
0: Ja, und du? Du bist gerade beim Abendessen. Ja, ich weiß das. Ich sehe das nicht. Nein, aber ich weiß es einfach. Und deshalb wünsche ich dir selbstverständlich guten Appetit, gell? Es könnte ja auch sein, dass du zu den Menschen gehörst, die jetzt mit dem Auto nach Hause fahren. Fahr vorsichtig und komm gut ans Ziel. Ich hab dir gesagt, ich sitze bei dir im Auto. Und fahre gerne mit und unterhalte dich natürlich auch dementsprechend.

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1: Die Mehrheit der Menschen in Deutschland spürt die Folgen der starken Preissteigerungen weiter im Alltag. Nach einer Studie des Düsseldorfer Instituts für Makroökonomie und Konjunkturforschung sagen 59% der Befragten, ihre Kaufkraft sei gesunken. Besonders Lebensmittel, Energie, Getränke, Tabakwaren und Restaurantbesuche haben sich seit 2020 stark verteuert. Zugleich zeigen die Forscher eine Lücke zwischen der gefühlten Lage und den statistisch gemessenen Realeinkommen. Viele Haushalte halten sich deshalb beim Konsum zurück, was auch die wirtschaftliche Entwicklung belastet. Politisch wirkt die Verunsicherung ebenfalls nach. Unter den Befragten mit Kaufkraftverlust ist die Unzufriedenheit mit der Bundesregierung besonders hoch. Der Konflikt zwischen den Vereinigten Staaten und dem Iran eskaliert erneut rund um die Straße von Hormus. Die US-Armee hat nach eigenen Angaben mehr als 80 Ziele im Iran angegriffen. Washington bezeichnete die Angriffe als Reaktion auf den Beschuss von 3 Tankern in der strategisch wichtigen Meerenge. Getroffen worden seien unter anderem Luftabwehrsysteme, Kommandoanlagen, Küstenradar, Antischiffsraketen und Boote der Revolutionsgarden. Teheran drohte daraufhin mit Vergeltung und meldete Angriffe auf amerikanische Stützpunkte in Kuwait und Bahrain. Die neue Eskalation verschärft die Sorge um die Sicherheit der internationalen Schifffahrt und um die Energieversorgung. Das geplante staatlich geförderte Altersvorsorgedepot stößt auf Interesse, wird aber noch durch Wissenslücken gebremst. Nach einer YouGov-Umfrage im Auftrag der Postbank können sich 38% der Erwerbstätigen vorstellen, das Depot zu nutzen. Besonders groß ist das Interesse bei Menschen, die bereits in Wertpapiere investieren. Dort liegt die Zustimmung bei 60%. Viele Befragte zögern aber, weil ihnen Wissen über Chancen, Risiken und Funktionsweise fehlt. 46% der Erwerbstätigen schließen eine Nutzung derzeit aus. Marine Le Pen hält trotz ihrer Verurteilung in Frankreich an einer Präsidentschaftskandidatur im Jahr 2027 fest. Das Berufungsgericht in Paris bestätigte den Schuldspruch wegen der Veruntreuung von EU-Geldern, reduzierte aber die Strafe und die Dauer des Kandidaturverbots. Le Pen wurde zu 3 Jahren Haft verurteilt, davon 2 Jahre auf Bewährung und 1 Jahr unter elektronischer Überwachung. Das verbleibende Wahlverbot gilt nach Auffassung des Gerichts bereits als verbüßt, weil es seit dem ersten Urteil vorläufig vollstreckt wurde. Damit steht einer Kandidatur juristisch zunächst nichts mehr im Weg. Sollte das Verfahren in letzter Instanz anders ausgehen, könnte der Parteivorsitzende Jordan Bardella als Ersatzkandidat des Rassemblement National bereitstehen. Die umstrittene EU-Chat-Kontrolle könnte doch noch kommen. Das Europäische Parlament soll im Eilverfahren erneut über eine Ausnahmeregelung abstimmen, obwohl das Vorhaben zuvor bereits abgelehnt worden war. Die Regelung würde es ermöglichen oder verpflichtend machen, private Nachrichten automatisiert auf Hinweise zu sexuellem Kindesmissbrauch zu durchsuchen. Befürworter verweisen auf den Schutz von Kindern und auf Ermittlungsinstrumente gegen Missbrauchsdarstellungen. Kritiker warnen dagegen vor einem schweren Eingriff in die Vertraulichkeit privater Kommunikation. Besonders umstritten ist das Verfahren, weil eine Ablehnung diesmal eine ausdrückliche Mehrheit der Abgeordneten erfordern soll.
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2: Im Laufe des Nachmittags bleibt es im Radio NWW-Land meist stark bewölkt. Einzelne leichte Schauer sind noch möglich. Ein flächiger Regen ist aber nicht in Sicht. Die Temperaturen liegen in unserer Region bei 22 bis 24 Grad. Zum Abend hin ändert sich wenig. Die Wolken bleiben oft dicht und die Werte gehen langsam zurück. Der Wind kommt schwach bis mäßig aus westlicher bis nordwestlicher Richtung. Morgen wird es wieder freundlicher. Dann lockern die Wolken auf, die Sonne zeigt sich häufiger und es bleibt trocken. Die Höchstwerte erreichen etwa 26 bis 27 Grad. Am Freitag setzt sich sommerliches Wetter durch. Es wird sonnig, trocken und warm bis heiß, mit 28 bis 30 Grad. Auch der Samstag bringt trockenes Wetter. Neben einigen Wolken gibt es Sonne, bei Temperaturen um 28 bis 30 Grad.
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Hey, Leute draußen, das ist die zweite Stunde, kurz nach 19 Uhr ist. Nachrichten und Wetter haben wir gut durchgejubelt, gell? Und deshalb darf ich dich jetzt wieder herzlich willkommen heißen.

Diese Band hat es mir sofort angetan. Sie hat dann auch gleich einen musikalischen Einstieg gemacht. Del Amitri, ich habe damals ein Album reingekommen. Und als ich in Zürich die Gelegenheit hatte, sie live zu sehen, das habe ich natürlich dann gemacht. Und sie haben mich auch live total begeistert, muss ich sagen. Del Amitri, immer wieder schön, gell? Du bist mit uns zusammen in die zweite Stunde gerutscht, das hast du gut gemacht. Ganz viel Musik ist noch da, die möchte ich dir natürlich auch spielen. Und das Motto bleibt sich gleich, Musik und Information sind angesagt. Auch in der zweiten Stunde ein Dankeschön an die Nachrichten und Wetterredaktion.

So, dann machen wir einen musikalischen Rutsch ins Jahr 1979. Communique kam damals raus von Dire Straits. Und Dire Straits gibt's jetzt natürlich auch musikalisch. Schön, dass du da bist und danke fürs Zuschalten. Und nicht vergessen, Ohren weit aufmachen. Dankeschön.

0: Ja, ja, du hast das richtig in deinen schönen Ohren. Das ist natürlich Musik von Cliff Richard.
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0: Und weil er so schöne Musik macht, darf er noch einmal eine Ehrenrunde drehen, nicht? Zuvor Musik von Albert Hammond, auch wieder mal gespielt, hier bei Radio NWW.
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0: Du weißt, was das ist, gell? Mach Mus, Mus, Mus, Mus, Mus, Mus, Mus, Mus, Mus, Mus, Mus. Das ist eine Mücke, die rückwärts fliegt. Genau, das ist unser Thema. Wir reden in dieser Stunde über Insekten.

0: Von Montag bis Freitag zwischen 18 und 20 Uhr bin ich für dich da. Und da heißt es Servus Feierabend. Da gibt's ganz viel tolle Musik und die Information wird groß geschrieben. Ich freue mich auf dich. Bis dann. Zur vollen Stunde gibt's Nachrichten und Wetter, damit du gut informiert in diesen heutigen Mittwochabend kommst. Und jetzt bitte Ohren weit aufmachen.
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0: Er hat wirklich mit mir etwas gemeinsam. Er hat gern Krach und Lärm. Das wird er heute Abend beweisen. Mein persönlicher Musikcoach ist hier gefragt.
2: Ein ganz großes Hallo und herzlich willkommen hier bei Radio NWW. Mein Name ist Bert Schnieperer und ich präsentiere euch immer mittwochs von 20 bis 22 Uhr den Rock Saloon. Hier gibt's Rock vom Feinsten. Ich freue mich auf euch.
0: Und du darfst dich auf ihn freuen, weil er legt sie heute wieder auf, die Metal-Scheiben, nicht? Und er hat sie auch, das ist der Mann mit dem goldenen, schweren Schlüssel. Und der Mann, der die Lizenz hat, Metal abzuspielen. Und da hat mir heute ans Herz gelegt, Irgo, bereit die Leute vorne, dass sie da bleiben, nicht, dass sie abhauen. Nein, nein, sie hauen nicht ab. Keine Angst, hier kommt Dr. Feelgood.

0: Wow, das ist Musik von Eric Clapton, gefällt mir persönlich immer wieder. Nein, mein persönlicher Musikcoach und ich, wir haben nie im Sandkasten zusammengespielt. Wir haben uns den Sand auch nicht um die Ohren geschmissen, aber lieb fahren wir nicht zueinander, das kann ich dir sagen. Ich kenne den ja schon ganz, ganz lange, nicht meinen Musikcoach. Lieb fahren nicht zueinander. Der hat mir mal am Morgen, hat mir sämtliche Wäsche zusammengeknüpft, einen Knüppel reingemacht. Und dann bin ich so spät in die Schule gekommen. Aber ich habe ihn dann dafür Schokolade serviert mit Senf oder mit Tabasco drin. Lecker, feini, guti, guti. Ja, und irgendeinmal, nee, das muss ich dir jetzt nicht weiter erzählen. Ich glaube, wir machen hier weiter.
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0: Inzwischen ist es so, dass mein persönlicher Musikcoach und Teamkollege Bert Niefeler und ich zusammen die Technik quälen im Studio von Radio NWW und am Mischpult rumschrauben, mache ich jetzt zum Beispiel wieder. Welches Lied wird er machen? Welche Alternative Knöpfchen drehen? Ein bisschen Musik machen. Das hast du jetzt gemacht, damit ist gut. Hier gibt's wieder etwas Lautes und Langes. Hier ist Thompson Twins.

0: Einfach coole Musik. Bis zum allerletzten Tropfen ausgespielt. Ich muss ihn ausspielen. Den kannst du nicht unterbrechen, gell? Das sind natürlich die langen Sachen, die ich gerne ganz ausspiele für dich. Hier bei Radio NWW. Servus, Feierabend. Noch bis 20 Uhr sind wir gemeinsam unterwegs.
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0: Also wie ging das da mit Mus, Mus, Mus, Mus, Mus? Das war ja Summ, Summ, Summ, Summ, Summ, würden Sie vorwärts fliegen, nicht? Ja, es geht bei uns um Insekten und das hat seine Gründe, Metin.
4: Ohne Insekten ist es ganz schön still. Das merken wir inzwischen nicht nur in der kalten Jahreszeit, wenn sich die Insekten naturgemäß verstecken. Auch im Frühjahr und Sommer summt und brummt und flattert es längst nicht mehr so, wie es bis vor wenigen Jahren war. Wenn man mal überlegt, wie viele Schmetterlinge selbst in Städten früher unterwegs waren. Inzwischen sind sie nur noch selten zu Gast. Auch Wildbienen, die sich in Gärten, Parks und auf Balkonen auf Blüten rumgetummelt haben, sieht man immer seltener. Das muss aber nicht so bleiben. Wer beispielsweise einen Garten hat, kann viel dazu beitragen, dass es wieder mehr Insekten gibt. Mehr von meinem Kollegen Oliver Heinze.
5: Rund 33.000 Insektenarten gibt es in Deutschland. 14.000 davon wurden bisher auf ihre Bestände untersucht. Mit der düsteren Bilanz, dass ein Drittel davon gefährdet ist.
6: Das heißt also, dass sie in ihrem Bestand zurückgehen bzw. eben nur noch wenig Lebensraum haben. Ein Beispiel ist das große Wiesenvögelchen. Und nein, das ist kein Vogel, sondern ein Schmetterling oder auch der große Eisvogel, genauso ein Schmetterling. Und vor allem Spezialisten, das heißt die, die wenige Pflanzen haben als Nahrung, die sind besonders stark betroffen.
5: So die Entomologin und Schmetterlingsexpertin Dr. Josephine Kutschik vom WWF Deutschland. Dabei brauchen wir die Insekten doch, damit unsere Ökosysteme funktionieren. Und zwar alle Arten. Auch die, die uns manchmal eher lästig erscheinen.
6: Man muss sich das wie eine große Maschine mit vielen Zahnrädern vorstellen. Wenn ein Zahnrad ausfällt, geht die ganze Maschine nicht mehr. Und so ist es mit den Insekten auch. Sie sind für uns Indikatoren für Umweltveränderungen, sind Schädlingsbekämpfer, auch wenn man das nicht gleich immer als erstes sich so denkt. Sie bauen organisches Material ab und vor allem sind sie für uns sehr wichtig für die Bestäubung, weil sie 80% unserer heimischen Wild- und Kulturpflanzenarten bestäuben.
5: Genau deshalb sollten wir unsere Insekten unterstützen. Und dafür muss man gar nicht mal so viel tun.
6: Jeder kann Insekten helfen, indem er zum Beispiel darauf achtet, dass er eine große Vielfalt an verschiedenen Pflanzen und Strukturen hat. Bei den Pflanzen am besten darauf achten, dass es heimische Pflanzen sind und auch eine lange Blütezeit generiert, dass man eben nicht im Sommer ein Loch hat. Man sollte mit der Pflege sehr sparsam umgehen, im Winter gerne mal was stehen lassen.
5: Denn neben Futter für sich und ihren Nachwuchs brauchen Insekten natürlich auch einen Platz zum Schlafen und geeignete Strukturen, in denen die nächste Generation heranwachsen kann.
6: Das kann Holz sein, das können Steine sein, abgestorbene Blütenstängel, die länger stehen bleiben, Rohboden. Auch Nisthilfen können im Garten einen guten Platz finden und dort Insekten helfen. Allerdings immer nur in Ergänzung zu natürlichen Strukturen. Und im Endeffekt gilt, jeder Zentimeter hilft. Das heißt also, wenn man sagt, die Ecke ist in Ordnung, da möchte ich gerne etwas für Insekten tun, ist das mehr, als wenn man gar nichts im Garten macht für die Insekten.
4: Warum wir Insekten brauchen und wie wir sie im Garten, vielleicht auf dem Balkon oder der Terrasse unterstützen können, wie ein friedliches Miteinander funktioniert und viele weitere nützlichen Tipps findet ihr im Netz. Dort gibt es zum Beispiel auch Listen mit Pflanzen, mit deren Hilfe unterschiedlichste Insektenarten die gesamte Saison über immer genug Futter für sich und ihren Nachwuchs finden.
0: Ich muss dir jetzt sagen, ich brauche jetzt einen Schluck Musik. Das ist fast wie Kaffee trinken. Zwischendurch braucht man einfach einen Kaffee nicht. Ich nehme jetzt einen Schluck Musik.
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0: Ja, ich habe ja noch ein bisschen Zeit. Hier sind T-Rex. Yes.

Wow, es ist schon wieder Endspurtstimmung, so schnell geht das. Nein, nein, von Deep Purple aus ihrem neuen Album. Da gibt's dann erst wieder Musik am Freitag zur halben Stunde. In der ersten halben Stunde, ich sag dir noch nicht, was ich spiele. Nein, das mache ich nicht, aber kommt aus dem neuen Album. Aber Deep Purple gibt's jetzt.

T-Purple sind das, ja. Under the Gun habe ich gespielt. Einfach, dass du noch den Titel auch noch weißt, gell? Diesmal redet der Moderator sogar erstaunlich.

Also, gleich nach Nachrichten, Wetter gibt's den Rock Saloon hier, kommt der Mann mit dem goldenen, schweren Schlüssel und er hat sich auch wieder bereit, Bert Nieferle, die Metal-Scheiben, die er dir natürlich um die Ohren schmeißt, gell? Da wird's richtig schön laut, eben, er liebt es auch ein bisschen Krach machen. Wieso eigentlich auch nicht? Mini-Wenigkeit, seid jetzt, ciao, bis morgen.

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1: Die Mehrheit der Menschen in Deutschland spürt die Folgen der starken Preissteigerungen weiter im Alltag. Nach einer Studie des Düsseldorfer Instituts für Makroökonomie und Konjunkturforschung sagen 59% der Befragten, ihre Kaufkraft sei gesunken. Besonders Lebensmittel, Energie, Getränke, Tabakwaren und Restaurantbesuche haben sich seit 2020 stark verteuert. Zugleich zeigen die Forscher eine Lücke zwischen der gefühlten Lage und den statistisch gemessenen Realeinkommen. Viele Haushalte halten sich deshalb beim Konsum zurück, was auch die wirtschaftliche Entwicklung belastet. Politisch wirkt die Verunsicherung ebenfalls nach. Unter den Befragten mit Kaufkraftverlust ist die Unzufriedenheit mit der Bundesregierung besonders hoch. Der Konflikt zwischen den Vereinigten Staaten und dem Iran eskaliert erneut rund um die Straße von Hormus. Die US-Armee hat nach eigenen Angaben mehr als 80 Ziele im Iran angegriffen. Washington bezeichnete die Angriffe als Reaktion auf den Beschuss von 3 Tankern in der strategisch wichtigen Meerenge. Getroffen worden seien unter anderem Luftabwehrsysteme, Kommandoanlagen, Küstenradar, Anti-Schiffsraketen und Boote der Revolutionsgarden. Teheran drohte daraufhin mit Vergeltung und meldete Angriffe auf amerikanische Stützpunkte in Kuwait und Bahrain. Die neue Eskalation verschärft die Sorge um die Sicherheit der internationalen Schifffahrt und um die Energieversorgung. Das geplante staatlich geförderte Altersvorsorgedepot stößt auf Interesse, wird aber noch durch Wissenslücken gebremst. Nach einer YouGov-Umfrage im Auftrag der Postbank können sich 38% der Erwerbstätigen vorstellen, das Depot zu nutzen. Besonders groß ist das Interesse bei Menschen, die bereits in Wertpapiere investieren. Dort liegt die Zustimmung bei 60%. Viele Befragte zögern aber, weil ihnen Wissen über Chancen, Risiken und Funktionsweise fehlt. 46% der Erwerbstätigen schließen eine Nutzung derzeit aus. Marine Le Pen hält trotz ihrer Verurteilung in Frankreich an einer Präsidentschaftskandidatur im Jahr 2027 fest. Das Berufungsgericht in Paris bestätigte den Schuldspruch wegen der Veruntreuung von EU-Geldern, reduzierte aber die Strafe und die Dauer des Kandidaturverbots. Le Pen wurde zu 3 Jahren Haft verurteilt, davon 2 Jahre auf Bewährung und 1 Jahr unter elektronischer Überwachung. Das verbleibende Wahlverbot gilt nach Auffassung des Gerichts bereits als verbüßt, weil es seit dem ersten Urteil vorläufig vollstreckt wurde. Damit steht einer Kandidatur juristisch zunächst nichts mehr im Weg. Sollte das Verfahren in letzter Instanz anders ausgehen, könnte der Parteivorsitzende Jordan Bardella als Ersatzkandidat des Rassemblement National bereitstehen. Die umstrittene EU-Chat-Kontrolle könnte doch noch kommen. Das Europäische Parlament soll im Eilverfahren erneut über eine Ausnahmeregelung abstimmen, obwohl das Vorhaben zuvor bereits abgelehnt worden war. Die Regelung würde es ermöglichen oder verpflichtend machen, private Nachrichten automatisiert auf Hinweise zu sexuellem Kindesmissbrauch zu durchsuchen. Befürworter verweisen auf den Schutz von Kindern und auf Ermittlungsinstrumente gegen Missbrauchsdarstellungen. Kritiker warnen dagegen vor einem schweren Eingriff in die Vertraulichkeit privater Kommunikation. Besonders umstritten ist das Verfahren, weil eine Ablehnung diesmal eine ausdrückliche Mehrheit der Abgeordneten erfordern soll.
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2: Heute Abend bleibt es im Radio NWW-Land überwiegend bewölkt. Einzelne leichte Schauer sind noch möglich, meistens bleibt es aber ruhig. Die Temperaturen gehen langsam zurück, bleiben aber mild. In der Nacht lockern die Wolken stellenweise auf und die Werte sinken auf etwa 13 bis 15 Grad. Der Wind lässt weiter nach. Morgen zeigt sich das Wetter in unserer Region wieder freundlicher. Es bleibt trocken und die Sonne kommt häufiger zum Zug. Die Temperaturen erreichen 26 bis 27 Grad. Am Freitag wird es sonnig und sommerlich warm. Regen ist nicht in Sicht, die Höchstwerte liegen zwischen 28 und 30 Grad. Auch der Samstag bleibt trocken. Es gibt Sonne und Wolken, dazu Werte um 28 bis 30 Grad.
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0: 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Und hier ist Beat Niefeler.
1: Ja, und hier bin ich tatsächlich wieder, wie immer am Mittwoch um diese Zeit. Natürlich mit dem Rock Saloon und mit viel Rockmusik. Zum Beispiel hier mit Absolva und Empires.

Eieiei, da ging aber richtig die Post ab. Das war ein Aerodyne, as above, so below. Und davor gab's, was gab's dann davor? Ja, Adrenalin Mob mit Feeling Me und natürlich dann auch noch Acrolysis und Liar. Das ist der Rock Saloon hier bei deinem Lieblingsradio, Radio NWW. Viel, viel Metal schreiben heute Abend. Zum Beispiel Alan Land und Down from

Benedict waren das The Mob Rules und das war Rap's Battle Beast mit der Nummer Enter the Metal World. So, noch viel Rockmusik bis um 22 Uhr heute Abend. Das natürlich wie immer hier im Rock Saloon. Und ich habe ihn tatsächlich aufgekriegt, denn Rock Saloon hat den goldenen schweren Schlüssel eingesteckt und es hat tatsächlich funktioniert. Zum Beispiel hier mit Blind Guardian und Lost in the Twilight Hall.

Britney Fox waren das und der Titel Girl School. Und davor gab's Blood God mit der Aufforderung Going to Hell. Ja, das Problem ist nur, ich weiß den Weg dorthin noch nicht. Ach, was soll's. Hier wird's Bullet und Wildfire.

dangerous toys hat man das Let It Go. Dangerous toys könnte man übersetzen mit gefährliches Spielzeug. Ja, genau so ist das. Hier gibt's Demon's Eye und Blood Red Sky.

Das waren Edgar, Holy Water, haben sie da besungen, das heilige Wasser. Jetzt weiß ich natürlich nicht genau, was hier gemeint ist, ob die da über Bier gesungen haben zum Beispiel. Ich weiß auch nicht so genau. Und davor gab's Divided Multitudes und Scars. Und jetzt gibt's Falconer upon the Cries of Guilt.

Und plötzlich ist Schluss, sie sind irgendwie der Notenständer zusammengeklappt. Gamma Ray waren das Empire of the Undead und das war, da gab's Fifth Angels und Queen of Thieves. Ja, was habe ich denn noch? So lang geht's auch nicht mehr, der Rock Saloon. Aber für den einen oder anderen wird's wohl noch reichen. Halloween zum Beispiel. A little time.

Megadeth waren das und P-Cells und das war gab's Junkyard und Hollywood. Ja, und wenn ich hier so auf meine Studiouhr schaue, dann gibt das gerade noch so knapp 11 Minuten und dann war's das auch schon wieder. Ah, gib noch ein bisschen Musik. Pantera und Onward We Rock.

Schade, ich muss ihn rausnehmen hier. Pretty Maids waren das. Kingmaker. Denn das war's schon wieder hier vom heutigen Rock Saloon. Ich erkläre noch, was morgen dann so geschieht, nämlich von 18 bis 20 Uhr ist dann mein Kollege Jörg Weber wieder mit Servus Feierabend unterwegs. Und dann von 20 bis 22 Uhr gibt's den Country Special mit Tex Warner. Da lohnt es sich auch, dabei zu bleiben. Ja, von meiner Seite war's das. Ich bin Bernd Nieferer und sag Tschüss, bis zum nächsten Mal. Good Rocking. Und da gibt's noch Rock God und Taker. Und ich sag dann Bye-bye.

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1: Die Mehrheit der Menschen in Deutschland spürt die Folgen der starken Preissteigerungen weiter im Alltag. Nach einer Studie des Düsseldorfer Instituts für Makroökonomie und Konjunkturforschung sagen 59% der Befragten, ihre Kaufkraft sei gesunken. Besonders Lebensmittel, Energie, Getränke, Tabakwaren und Restaurantbesuche haben sich seit 2020 stark verteuert. Zugleich zeigen die Forscher eine Lücke zwischen der gefühlten Lage und den statistisch gemessenen Realeinkommen. Viele Haushalte halten sich deshalb beim Konsum zurück, was auch die wirtschaftliche Entwicklung belastet. Politisch wirkt die Verunsicherung ebenfalls nach. Unter den Befragten mit Kaufkraftverlust ist die Unzufriedenheit mit der Bundesregierung besonders hoch. Der Konflikt zwischen den Vereinigten Staaten und dem Iran eskaliert erneut rund um die Straße von Hormus. Die US-Armee hat nach eigenen Angaben mehr als 80 Ziele im Iran angegriffen. Washington bezeichnete die Angriffe als Reaktion auf den Beschuss von 3 Tankern in der strategisch wichtigen Meerenge. Getroffen worden seien unter anderem Luftabwehrsysteme, Kommandoanlagen, Küstenradar, Anti-Schiffsraketen und Boote der Revolutionsgarden. Teheran drohte daraufhin mit Vergeltung und meldete Angriffe auf amerikanische Stützpunkte in Kuwait und Bahrain. Die neue Eskalation verschärft die Sorge um die Sicherheit der internationalen Schifffahrt und um die Energieversorgung. Das geplante staatlich geförderte Altersvorsorgedepot stößt auf Interesse, wird aber noch durch Wissenslücken gebremst. Nach einer YouGov-Umfrage im Auftrag der Postbank können sich 38% der Erwerbstätigen vorstellen, das Depot zu nutzen. Besonders groß ist das Interesse bei Menschen, die bereits in Wertpapiere investieren. Dort liegt die Zustimmung bei 60%. Viele Befragte zögern aber, weil ihnen Wissen über Chancen, Risiken und Funktionsweise fehlt. 46% der Erwerbstätigen schließen eine Nutzung derzeit aus. Marine Le Pen hält trotz ihrer Verurteilung in Frankreich an einer Präsidentschaftskandidatur im Jahr 2027 fest. Das Berufungsgericht in Paris bestätigte den Schuldspruch wegen der Veruntreuung von EU-Geldern, reduzierte aber die Strafe und die Dauer des Kandidaturverbots. Le Pen wurde zu 3 Jahren Haft verurteilt, davon 2 Jahre auf Bewährung und 1 Jahr unter elektronischer Überwachung. Das verbleibende Wahlverbot gilt nach Auffassung des Gerichts bereits als verbüßt, weil es seit dem ersten Urteil vorläufig vollstreckt wurde. Damit steht einer Kandidatur juristisch zunächst nichts mehr im Weg. Sollte das Verfahren in letzter Instanz anders ausgehen, könnte der Parteivorsitzende Jordan Bardella als Ersatzkandidat des Rassemblement National bereitstehen. Die umstrittene EU-Chat-Kontrolle könnte doch noch kommen. Das Europäische Parlament soll im Eilverfahren erneut über eine Ausnahmeregelung abstimmen, obwohl das Vorhaben zuvor bereits abgelehnt worden war. Die Regelung würde es ermöglichen oder verpflichtend machen, private Nachrichten automatisiert auf Hinweise zu sexuellem Kindesmissbrauch zu durchsuchen. Befürworter verweisen auf den Schutz von Kindern und auf Ermittlungsinstrumente gegen Missbrauchsdarstellungen. Kritiker warnen dagegen vor einem schweren Eingriff in die Vertraulichkeit privater Kommunikation. Besonders umstritten ist das Verfahren, weil eine Ablehnung diesmal eine ausdrückliche Mehrheit der Abgeordneten erfordern soll.
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2: Heute Abend bleibt es im gesamten Sendegebiet trocken und freundlich. Die Wärme lässt langsam nach, die Luft bleibt aber angenehm. In der Nacht sinken die Werte meist auf 14 bis 16 Grad. Regen ist nicht in Sicht und der Wind bleibt schwach. Am Freitag startet die Region frisch, danach setzt sich sehr sonniges Sommerwetter durch. Die Werte erreichen 28 bis 30 Grad, dazu bleibt es trocken. Am Samstag geht es ähnlich weiter, viel Sonne, nur wenige Wolken und wieder meist 28 bis 30 Grad. Auch am Sonntag bleibt es warm und trocken. Zeitweise können zwar etwas mehr Wolken mitziehen, die Sonne zeigt sich aber weiterhin und Regen spielt nach aktuellem Stand keine Rolle.
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1: Die Mehrheit der Menschen in Deutschland spürt die Folgen der starken Preissteigerungen weiter im Alltag. Nach einer Studie des Düsseldorfer Instituts für Makroökonomie und Konjunkturforschung sagen 59% der Befragten, ihre Kaufkraft sei gesunken. Besonders Lebensmittel, Energie, Getränke, Tabakwaren und Restaurantbesuche haben sich seit 2020 stark verteuert. Zugleich zeigen die Forscher eine Lücke zwischen der gefühlten Lage und den statistisch gemessenen Realeinkommen. Viele Haushalte halten sich deshalb beim Konsum zurück, was auch die wirtschaftliche Entwicklung belastet. Politisch wirkt die Verunsicherung ebenfalls nach. Unter den Befragten mit Kaufkraftverlust ist die Unzufriedenheit mit der Bundesregierung besonders hoch. Der Konflikt zwischen den Vereinigten Staaten und dem Iran eskaliert erneut rund um die Straße von Hormus. Die US-Armee hat nach eigenen Angaben mehr als 80 Ziele im Iran angegriffen. Washington bezeichnete die Angriffe als Reaktion auf den Beschuss von 3 Tankern in der strategisch wichtigen Meerenge. Getroffen worden seien unter anderem Luftabwehrsysteme, Kommandoanlagen, Küstenradar, Antischiffsraketen und Boote der Revolutionsgarden. Teheran drohte daraufhin mit Vergeltung und meldete Angriffe auf amerikanische Stützpunkte in Kuwait und Bahrain. Die neue Eskalation verschärft die Sorge um die Sicherheit der internationalen Schifffahrt und um die Energieversorgung. Das geplante staatlich geförderte Altersvorsorgedepot stößt auf Interesse, wird aber noch durch Wissenslücken gebremst. Nach einer YouGov-Umfrage im Auftrag der Postbank können sich 38% der Erwerbstätigen vorstellen, das Depot zu nutzen. Besonders groß ist das Interesse bei Menschen, die bereits in Wertpapiere investieren. Dort liegt die Zustimmung bei 60%. Viele Befragte zögern aber, weil ihnen Wissen über Chancen, Risiken und Funktionsweise fehlt. 46% der Erwerbstätigen schließen eine Nutzung derzeit aus. Marine Le Pen hält trotz ihrer Verurteilung in Frankreich an einer Präsidentschaftskandidatur im Jahr 2027 fest. Das Berufungsgericht in Paris bestätigte den Schuldspruch wegen der Veruntreuung von EU-Geldern, reduzierte aber die Strafe und die Dauer des Kandidaturverbots. Le Pen wurde zu 3 Jahren Haft verurteilt, davon 2 Jahre auf Bewährung und 1 Jahr unter elektronischer Überwachung. Das verbleibende Wahlverbot gilt nach Auffassung des Gerichts bereits als verbüßt, weil es seit dem ersten Urteil vorläufig vollstreckt wurde. Damit steht einer Kandidatur juristisch zunächst nichts mehr im Weg. Sollte das Verfahren in letzter Instanz anders ausgehen, könnte der Parteivorsitzende Jordan Bardella als Ersatzkandidat des Rassemblement National bereitstehen. Die umstrittene EU-Chat-Kontrolle könnte doch noch kommen. Das Europäische Parlament soll im Eilverfahren erneut über eine Ausnahmeregelung abstimmen, obwohl das Vorhaben zuvor bereits abgelehnt worden war. Die Regelung würde es ermöglichen oder verpflichtend machen, private Nachrichten automatisiert auf Hinweise zu sexuellem Kindesmissbrauch zu durchsuchen. Befürworter verweisen auf den Schutz von Kindern und auf Ermittlungsinstrumente gegen Missbrauchsdarstellungen. Kritiker warnen dagegen vor einem schweren Eingriff in die Vertraulichkeit privater Kommunikation. Besonders umstritten ist das Verfahren, weil eine Ablehnung diesmal eine ausdrückliche Mehrheit der Abgeordneten erfordern soll.
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2: Heute Abend bleibt es im gesamten Sendegebiet trocken und freundlich. Die Wärme lässt langsam nach, die Luft bleibt aber angenehm. In der Nacht sinken die Werte meist auf 14 bis 16 Grad. Regen ist nicht in Sicht und der Wind bleibt schwach. Am Freitag startet die Region frisch. Danach setzt sich sehr sonniges Sommerwetter durch. Die Werte erreichen 28 bis 30 Grad. Dazu bleibt es trocken. Am Samstag geht es ähnlich weiter. Viel Sonne, nur wenige Wolken und wieder meist 28 bis 30 Grad. Auch am Sonntag bleibt es warm und trocken. Zeitweise können zwar etwas mehr Wolken mitziehen, die Sonne zeigt sich aber weiterhin und Regen spielt nach aktuellem Stand keine Rolle.
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1: Die Mehrheit der Menschen in Deutschland spürt die Folgen der starken Preissteigerungen weiter im Alltag. Nach einer Studie des Düsseldorfer Instituts für Makroökonomie und Konjunkturforschung sagen 59% der Befragten, ihre Kaufkraft sei gesunken. Besonders Lebensmittel, Energie, Getränke, Tabakwaren und Restaurantbesuche haben sich seit 2020 stark verteuert. Zugleich zeigen die Forscher eine Lücke zwischen der gefühlten Lage und den statistisch gemessenen Realeinkommen. Viele Haushalte halten sich deshalb beim Konsum zurück, was auch die wirtschaftliche Entwicklung belastet. Politisch wirkt die Verunsicherung ebenfalls nach. Unter den Befragten mit Kaufkraftverlust ist die Unzufriedenheit mit der Bundesregierung besonders hoch. Der Konflikt zwischen den Vereinigten Staaten und dem Iran eskaliert erneut rund um die Straße von Hormus. Die US-Armee hat nach eigenen Angaben mehr als 80 Ziele im Iran angegriffen. Washington bezeichnete die Angriffe als Reaktion auf den Beschuss von 3 Tankern in der strategisch wichtigen Meerenge. Getroffen worden seien unter anderem Luftabwehrsysteme, Kommandoanlagen, Küstenradar, Anti-Schiffsraketen und Boote der Revolutionsgarden. Teheran drohte daraufhin mit Vergeltung und meldete Angriffe auf amerikanische Stützpunkte in Kuwait und Bahrain. Die neue Eskalation verschärft die Sorge um die Sicherheit der internationalen Schifffahrt und um die Energieversorgung. Das geplante staatlich geförderte Altersvorsorgedepot stößt auf Interesse, wird aber noch durch Wissenslücken gebremst. Nach einer YouGov-Umfrage im Auftrag der Postbank können sich 38% der Erwerbstätigen vorstellen, das Depot zu nutzen. Besonders groß ist das Interesse bei Menschen, die bereits in Wertpapiere investieren. Dort liegt die Zustimmung bei 60%. Viele Befragte zögern aber, weil ihnen Wissen über Chancen, Risiken und Funktionsweise fehlt. 46% der Erwerbstätigen schließen eine Nutzung derzeit aus. Marine Le Pen hält trotz ihrer Verurteilung in Frankreich an einer Präsidentschaftskandidatur im Jahr 2027 fest. Das Berufungsgericht in Paris bestätigte den Schuldspruch wegen der Veruntreuung von EU-Geldern, reduzierte aber die Strafe und die Dauer des Kandidaturverbots. Le Pen wurde zu 3 Jahren Haft verurteilt, davon 2 Jahre auf Bewährung und 1 Jahr unter elektronischer Überwachung. Das verbleibende Wahlverbot gilt nach Auffassung des Gerichts bereits als verbüßt, weil es seit dem ersten Urteil vorläufig vollstreckt wurde. Damit steht einer Kandidatur juristisch zunächst nichts mehr im Weg. Sollte das Verfahren in letzter Instanz anders ausgehen, könnte der Parteivorsitzende Jordan Bardella als Ersatzkandidat des Rassemblement National bereitstehen. Die umstrittene EU-Chat-Kontrolle könnte doch noch kommen. Das Europäische Parlament soll im Eilverfahren erneut über eine Ausnahmeregelung abstimmen, obwohl das Vorhaben zuvor bereits abgelehnt worden war. Die Regelung würde es ermöglichen oder verpflichtend machen, private Nachrichten automatisiert auf Hinweise zu sexuellem Kindesmissbrauch zu durchsuchen. Befürworter verweisen auf den Schutz von Kindern und auf Ermittlungsinstrumente gegen Missbrauchsdarstellungen. Kritiker warnen dagegen vor einem schweren Eingriff in die Vertraulichkeit privater Kommunikation. Besonders umstritten ist das Verfahren, weil eine Ablehnung diesmal eine ausdrückliche Mehrheit der Abgeordneten erfordern soll.
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2: In der Nacht bleibt es in unserer Region ruhig und mild. Die Werte sinken meist auf 15 bis 17 Grad. Dazu ist es trocken. Im Tagesverlauf setzt sich dann freundliches Sommerwetter durch. Die Sonne zeigt sich häufig, zeitweise ziehen nur lockere Wolken mit. Regen ist nicht in Sicht. Am Nachmittag erreichen die Werte im Radio NWW-Land meist 26 bis 27 Grad. Der Wind bleibt schwach bis mäßig und kommt überwiegend aus nördlichen Richtungen. Am Freitag wird es noch sonniger und wärmer. Nach einem frischen Start steigt die Temperatur auf 28 bis 30 Grad. Dazu bleibt es trocken. Auch am Samstag geht es sommerlich weiter. Viel Sonne, nur wenige Wolken und Höchstwerte zwischen 28 und 30 Grad. Am Sonntag bleibt die Lage stabil. Es wird weiterhin warm, meist freundlich, teilweise etwas wolkiger, aber Regen ist auch dann nicht in Sicht.
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1: Die Mehrheit der Menschen in Deutschland spürt die Folgen der starken Preissteigerungen weiter im Alltag. Nach einer Studie des Düsseldorfer Instituts für Makroökonomie und Konjunkturforschung sagen 59% der Befragten, ihre Kaufkraft sei gesunken. Besonders Lebensmittel, Energie, Getränke, Tabakwaren und Restaurantbesuche haben sich seit 2020 stark verteuert. Zugleich zeigen die Forscher eine Lücke zwischen der gefühlten Lage und den statistisch gemessenen Realeinkommen. Viele Haushalte halten sich deshalb beim Konsum zurück, was auch die wirtschaftliche Entwicklung belastet. Politisch wirkt die Verunsicherung ebenfalls nach. Unter den Befragten mit Kaufkraftverlust ist die Unzufriedenheit mit der Bundesregierung besonders hoch. Der Konflikt zwischen den Vereinigten Staaten und dem Iran eskaliert erneut rund um die Straße von Hormus. Die US-Armee hat nach eigenen Angaben mehr als 80 Ziele im Iran angegriffen. Washington bezeichnete die Angriffe als Reaktion auf den Beschuss von 3 Tankern in der strategisch wichtigen Meerenge. Getroffen worden seien unter anderem Luftabwehrsysteme, Kommandoanlagen, Küstenradar, Anti-Schiffsraketen und Boote der Revolutionsgarden. Teheran drohte daraufhin mit Vergeltung und meldete Angriffe auf amerikanische Stützpunkte in Kuwait und Bahrain. Die neue Eskalation verschärft die Sorge um die Sicherheit der internationalen Schifffahrt und um die Energieversorgung. Das geplante staatlich geförderte Altersvorsorgedepot stößt auf Interesse, wird aber noch durch Wissenslücken gebremst. Nach einer YouGov-Umfrage im Auftrag der Postbank können sich 38% der Erwerbstätigen vorstellen, das Depot zu nutzen. Besonders groß ist das Interesse bei Menschen, die bereits in Wertpapiere investieren. Dort liegt die Zustimmung bei 60%. Viele Befragte zögern aber, weil ihnen Wissen über Chancen, Risiken und Funktionsweise fehlt. 46% der Erwerbstätigen schließen eine Nutzung derzeit aus. Marine Le Pen hält trotz ihrer Verurteilung in Frankreich an einer Präsidentschaftskandidatur im Jahr 2027 fest. Das Berufungsgericht in Paris bestätigte den Schuldspruch wegen der Veruntreuung von EU-Geldern, reduzierte aber die Strafe und die Dauer des Kandidaturverbots. Le Pen wurde zu 3 Jahren Haft verurteilt, davon 2 Jahre auf Bewährung und 1 Jahr unter elektronischer Überwachung. Das verbleibende Wahlverbot gilt nach Auffassung des Gerichts bereits als verbüßt, weil es seit dem ersten Urteil vorläufig vollstreckt wurde. Damit steht einer Kandidatur juristisch zunächst nichts mehr im Weg. Sollte das Verfahren in letzter Instanz anders ausgehen, könnte der Parteivorsitzende Jordan Bardella als Ersatzkandidat des Rassemblement National bereitstehen. Die umstrittene EU-Chat-Kontrolle könnte doch noch kommen. Das Europäische Parlament soll im Eilverfahren erneut über eine Ausnahmeregelung abstimmen, obwohl das Vorhaben zuvor bereits abgelehnt worden war. Die Regelung würde es ermöglichen oder verpflichtend machen, private Nachrichten automatisiert auf Hinweise zu sexuellem Kindesmissbrauch zu durchsuchen. Befürworter verweisen auf den Schutz von Kindern und auf Ermittlungsinstrumente gegen Missbrauchsdarstellungen. Kritiker warnen dagegen vor einem schweren Eingriff in die Vertraulichkeit privater Kommunikation. Besonders umstritten ist das Verfahren, weil eine Ablehnung diesmal eine ausdrückliche Mehrheit der Abgeordneten erfordern soll.
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2: In der Nacht bleibt es in unserer Region ruhig und mild. Die Werte sinken meist auf 15 bis 17 Grad. Dazu ist es trocken. Im Tagesverlauf setzt sich dann freundliches Sommerwetter durch. Die Sonne zeigt sich häufig, zeitweise ziehen nur lockere Wolken mit. Regen ist nicht in Sicht. Am Nachmittag erreichen die Werte im Radio NWW-Land meist 26 bis 27 Grad. Der Wind bleibt schwach bis mäßig und kommt überwiegend aus nördlichen Richtungen. Am Freitag wird es noch sonniger und wärmer. Nach einem frischen Start steigt die Temperatur auf 28 bis 30 Grad. Dazu bleibt es trocken. Auch am Samstag geht es sommerlich weiter. Viel Sonne, nur wenige Wolken und Höchstwerte zwischen 28 und 30 Grad. Am Sonntag bleibt die Lage stabil. Es wird weiterhin warm, meist freundlich, teilweise etwas wolkiger, aber Regen ist auch dann nicht in Sicht.
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1: Die Mehrheit der Menschen in Deutschland spürt die Folgen der starken Preissteigerungen weiter im Alltag. Nach einer Studie des Düsseldorfer Instituts für Makroökonomie und Konjunkturforschung sagen 59% der Befragten, ihre Kaufkraft sei gesunken. Besonders Lebensmittel, Energie, Getränke, Tabakwaren und Restaurantbesuche haben sich seit 2020 stark verteuert. Zugleich zeigen die Forscher eine Lücke zwischen der gefühlten Lage und den statistisch gemessenen Realeinkommen. Viele Haushalte halten sich deshalb beim Konsum zurück, was auch die wirtschaftliche Entwicklung belastet. Politisch wirkt die Verunsicherung ebenfalls nach. Unter den Befragten mit Kaufkraftverlust ist die Unzufriedenheit mit der Bundesregierung besonders hoch. Der Konflikt zwischen den Vereinigten Staaten und dem Iran eskaliert erneut rund um die Straße von Hormus. Die US-Armee hat nach eigenen Angaben mehr als 80 Ziele im Iran angegriffen. Washington bezeichnete die Angriffe als Reaktion auf den Beschuss von 3 Tankern in der strategisch wichtigen Meerenge. Getroffen worden seien unter anderem Luftabwehrsysteme, Kommandoanlagen, Küstenradar, Antischiffsraketen und Boote der Revolutionsgarden. Teheran drohte daraufhin mit Vergeltung und meldete Angriffe auf amerikanische Stützpunkte in Kuwait und Bahrain. Die neue Eskalation verschärft die Sorge um die Sicherheit der internationalen Schifffahrt und um die Energieversorgung. Das geplante staatlich geförderte Altersvorsorgedepot stößt auf Interesse, wird aber noch durch Wissenslücken gebremst. Nach einer YouGov-Umfrage im Auftrag der Postbank können sich 38% der Erwerbstätigen vorstellen, das Depot zu nutzen. Besonders groß ist das Interesse bei Menschen, die bereits in Wertpapiere investieren. Dort liegt die Zustimmung bei 60%. Viele Befragte zögern aber, weil ihnen Wissen über Chancen, Risiken und Funktionsweise fehlt. 46% der Erwerbstätigen schließen eine Nutzung derzeit aus. Marine Le Pen hält trotz ihrer Verurteilung in Frankreich an einer Präsidentschaftskandidatur im Jahr 2027 fest. Das Berufungsgericht in Paris bestätigte den Schuldspruch wegen der Veruntreuung von EU.